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1: Ich bin Hendrik Daum. 8 Stunden am Tag. Diese Grenze im Arbeitszeitgesetz will die schwarz-rote Koalition schon länger flexibler machen. Arbeitgeberpräsident Dulger drückt jetzt aufs Tempo und fordert, Deutschland solle stärker auf eine wöchentliche Höchstarbeitszeit setzen. Mehr von Tanja Wagner.
2: Dulger findet, die heutigen Regeln passen nicht mehr zum Arbeitsalltag. Mal länger arbeiten, dafür an einem anderen Tag früher Schluss, dafür soll es mehr Spielraum geben. Die EU erlaubt bis zu 48 Stunden pro Woche. In Deutschland gilt dagegen grundsätzlich der 8-Stunden-Tag. Mit Ausnahmen sind bis zu 10 Stunden möglich. Bundeskanzler Merz erwartete im Herbst einen Gesetzentwurf von Arbeitsministerin Baas. Die Gewerkschaften warnen allerdings davor, den 8-Stunden-Tag damit faktisch abzuschaffen.
1: Außerplanmäßiges Ende einer Zugfahrt in Oberbayern. Wegen Rauchentwicklung haben Einsatzkräfte von Polizei und Feuerwehr einen Regionalzug auf dem Weg von München nach Nürnberg evakuiert. Nach Angaben der Bundespolizei wurden bis zu 500 Reisende in Sicherheit gebracht. Demnach hatte der Lokführer Rauch- und Brandgeruch festgestellt, und zwar im Maschinenraum der Lok. Er stoppte daraufhin den Zug am Bahnhof in Rohrbach an der Ilm. Die Fahrgäste wurden wegen der großen Hitze mit Getränken versorgt. Später konnten sie mit einem Ersatzzug bzw. Bussen dann weiterfahren. Im Moment, da ziehen nur stellenweise noch ein paar letzte Schauer durch. Ansonsten ist es aber trocken und oft klar. Und die Werte, die gehen bis in der Früh noch runter auf 20 bis 14 Grad. Heute zum Start in die neue Woche, da scheint zunächst die Sonne. Am Nachmittag erwarten uns aber von Westen her teilweise kräftige Schauer und auch Gewitter mit der Gefahr von Sturmböen, sintflutartigem Regen und auch Hagel. Zuvor Höchstwerte von 29 bis 35 Grad.

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1: Ich bin Hendrik Daum. Wenige Wochen vor der Landtagswahl in Sachsen-Anhalt hat Linken-Chef Pantisano angedeutet, dass seine Partei die dortige CDU unterstützen könnte. Im ZDF-Sommerinterview sagte Pantisano, die Linke habe in den letzten Jahren gezeigt, dass sie Verantwortung für dieses Land übernehme. Nun gelte es zu verhindern, dass in Sachsen-Anhalt eine rechtsextreme Partei an die Macht komme. Die AfD liegt in Umfragen derzeit deutlich vorn. Der amtierende CDU-Ministerpräsident Schulze könnte deshalb auf die Stimmen der Linken angewiesen sein, um wieder gewählt zu werden. Arbeitgeberpräsident Dulger hat die Politik aufgefordert, die tägliche Höchstarbeitszeit durch eine wöchentliche zu ersetzen, so wie in der EU fast überall üblich. Während das deutsche Gesetz die tägliche Arbeitszeit im Grundsatz auf 8 Stunden begrenzt, sieht die EU eine wöchentliche Höchstarbeitszeit von 48 Stunden vor. Union und SPD wollen eine entsprechende Möglichkeit auch hierzulande schaffen. Die Gewerkschaften dagegen warnen vor einem Ende des 8-Stunden-Tags. Trauer um einen der erfolgreichsten deutschen Bierbrauer. Der langjährige Geschäftsführer von Erdinger Weißbräu, Werner Brombach, ist gestorben. Moritz Einzel erinnert.
2: Brombach sei im Alter von 86 Jahren nach kurzer schwerer Krankheit gestorben, teilte das Brauhaus in Erding mit. Er hatte sein Unternehmen im vergangenen Jahr in den Besitz einer Familienstiftung überführt. 1965 war Brombach in das Familiengeschäft eingestiegen und leistete einen erheblichen Beitrag dazu, dass Weißbier auch außerhalb Bayerns immer bekannter und beliebter wurde. Dabei bestand er darauf, ausschließlich in Erding zu brauen.
1: Die deutschen Handball-Junioren sind Europameister. Die Auswahl von Bundestrainer Wuttke deklassierte im U18-Finale Slowenien mit 36-27. Zum deutschen Goldteam gehört unter anderem Elvis Kretschmer, Sohn von Handball-Ikone Stefan Kretschmer. Im Moment, da ziehen nur stellenweise noch ein paar letzte Schauer durch. Ansonsten ist es aber trocken und oft klar. Und die Werte, die gehen bis in der Früh noch runter auf 20 bis 14 Grad. Heute zum Start in die neue Woche. Da scheint zunächst die Sonne. Am Nachmittag erwarten uns aber von Westen her teilweise kräftige Schauer und auch Gewitter mit der Gefahr von Sturmböen, sintflutartigem Regen und auch Hagel. Zuvor Höchstwerte von 29 bis 35 Grad.

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1: Ich bin Hendrik Daum. Wenige Wochen vor der Landtagswahl in Sachsen-Anhalt hat Linken-Chef Pantisano angedeutet, dass seine Partei die dortige CDU unterstützen könnte. Im ZDF-Sommerinterview sagte er, die Linke habe in den letzten Jahren gezeigt, dass sie Verantwortung für dieses Land übernehme. Nun gelte es zu verhindern, dass in Sachsen-Anhalt eine rechtsextreme Partei an die Macht komme. Die AfD liegt in den Umfragen derzeit deutlich vorn. Der amtierende CDU-Ministerpräsident Schulze könnte deshalb auf Stimmen der Linken angewiesen sein, um wieder gewählt zu werden. Trauer um einen der erfolgreichsten deutschen Bierbrauer. Der langjährige Geschäftsführer von Erdinger Weißbräu, Werner Brombach, ist gestorben. Moritz Einzel erinnert.
2: Brombach sei im Alter von 86 Jahren nach kurzer schwerer Krankheit gestorben, teilte das Brauhaus in Erding mit. Er hatte sein Unternehmen im vergangenen Jahr in den Besitz einer Familienstiftung überführt. 1965 war Brombach in das Familiengeschäft eingestiegen und leistete einen erheblichen Beitrag dazu, dass Weißbier auch außerhalb Bayerns immer bekannter und beliebter wurde. Dabei bestand er darauf, ausschließlich in Erding zu brauen.
1: Im Moment, da ziehen nur stellenweise noch ein paar letzte Schauer durch. Ansonsten ist es aber trocken und oft klar und die Werte, die gehen bis in der Früh noch runter auf 20 bis 14 Grad. Heute zum Start in die neue Woche, da scheint zunächst die Sonne. Am Nachmittag erwarten uns aber von Westen her teilweise kräftige Schauer und auch Gewitter mit der Gefahr von Sturmböen, sintflutartigem Regen und auch Hagel. Zuvor Höchstwerte von 29 bis 35 Grad.

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1: Ich bin Hendrik Daum. In Berlin ist in der Nacht ein Mann nach einem Streit zwischen mehreren Menschen auf offener Straße angeschossen und dabei tödlich verletzt worden. Sanitäter versuchten noch, den 30-Jährigen wiederzubeleben. Er starb aber noch vor Ort im Stadtteil Charlottenburg. 8 Stunden am Tag. Diese Grenze im Arbeitszeitgesetz will die schwarz-rote Koalition schon länger flexibler machen. Arbeitgeberpräsident Dulger drückt jetzt aufs Tempo und fordert, Deutschland solle stärker auf eine wöchentliche Höchstarbeitszeit setzen. Mehr von Tanja Wagner.
2: Dulger findet, die heutigen Regeln passen nicht mehr zum Arbeitsalltag. Mal länger arbeiten, dafür an einem anderen Tag früher Schluss, dafür soll es mehr Spielraum geben. Die EU erlaubt bis zu 48 Stunden pro Woche. In Deutschland gilt dagegen grundsätzlich der 8-Stunden-Tag. Mit Ausnahmen sind bis zu 10 Stunden möglich. Bundeskanzler Merz erwartete im Herbst einen Gesetzentwurf von Arbeitsministerin Baas. Die Gewerkschaften warnen allerdings davor, den 8-Stunden-Tag damit faktisch abzuschaffen.
1: Außerplanmäßiges Ende einer Zugfahrt in Oberbayern. Wegen Rauchentwicklung haben Einsatzkräfte von Polizei und Feuerwehr einen Regionalzug auf dem Weg von München nach Nürnberg evakuiert. Nach Angaben der Bundespolizei wurden bis zu 500 Reisende in Sicherheit gebracht. Demnach hatte der Lokführer Rauch- und Brandgeruch festgestellt, und zwar im Maschinenraum der Lok. Er stoppte daraufhin den Zug am Bahnhof in Rohrbach an der Ilm. Die niederländische Radsportlerin Demi Vollering ist die Siegerin der Tour de France der Frauen. Sie hat die Schlussetappe in Nizza gewonnen. Am Schluss hatte sie einen Gesamtvorsprung von mehr als einer Minute gegenüber der zweitplatzierten Kasia Niewiadoma aus Polen. Die deutsche Hoffnungsträgerin Julia Niedermeier wurde Gesamtvierte und gewann das weiße Trikot als beste Nachwuchsfahrerin. Meist trocken, vielerorts auch klar und mit Frühwerten zwischen 19 und 14 Grad. So starten wir jetzt rein in die neue Woche. Und zunächst scheint heute auch die Sonne, bis am Nachmittag dann von Westen her teilweise kräftige Schauer und Gewitter reinziehen, örtlich mit der Gefahr von Sturmböen, Starkregen und auch Hagel. Zuvor klettern die Werte auf 29 bis drückend heiße 35 Grad.

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1: Ich bin Hendrik Daum. Der neue Bundesverkehrsminister Bilger bekommt viel Zuspruch für seinen Vorstoß, Bonuszahlungen für Bahnmanager an das Erreichen konkreter Ziele zu koppeln. In erster Linie gehe es hier um die Pünktlichkeit bei der Bahn, so Bilger. Positiv äußern sich dazu etwa der Fahrgastverband Pro Bahn, Grüne und SPD. Vom Koalitionspartner heißt es, als Politik stelle man Rekordinvestitionen für die Infrastruktur zur Verfügung und erwarte deshalb, dass sich das auch in der Pünktlichkeit zeige. In Berlin ist in der Nacht ein Mann nach einem Streit zwischen mehreren Menschen auf offener Straße angeschossen und dabei tödlich verletzt worden. Sanitäter versuchten noch, den 30-Jährigen wiederzubeleben. Er starb aber noch am Tatort im Stadtteil Charlottenburg. Über mögliche Täter oder Hintergründe ist noch nichts bekannt. Meist trocken, vielerorts auch klar und mit Frühwerten zwischen 19 und 14 Grad. So starten wir jetzt rein in die neue Woche. Und zunächst scheint heute auch die Sonne. Bis am Nachmittag dann von Westen her teilweise kräftige Schauer und Gewitter reinziehen. Örtlich mit der Gefahr von Sturmböen, Starkregen und auch Hagel. Zuvor klettern die Werte auf 29 bis drückend heiße 35 Grad.

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1: Ich bin Hendrik Daum. Einen schönen guten Morgen. In Berlin ist in der Nacht ein Mann nach einem Streit zwischen mehreren Menschen auf offener Straße angeschossen und dabei tödlich verletzt worden. Sanitäter versuchten noch den 30-Jährigen wiederzubeleben, er starb aber noch am Tatort im Stadtteil Charlottenburg. Nach Angaben der Polizei sind die mutmaßlichen Täter auf der Flucht. Die Mordkommission hat die Ermittlungen aufgenommen. Wenige Wochen vor der Landtagswahl in Sachsen-Anhalt hat Linken-Chef Pantisano angedeutet, dass seine Partei die dortige CDU unterstützen könnte. Im ZDF-Sommerinterview sagte er, die Linke habe in den letzten Jahren gezeigt, dass sie Verantwortung für dieses Land übernehme. Nun gelte es zu verhindern, dass in Sachsen-Anhalt eine rechtsextreme Partei an die Macht komme. Die AfD liegt in den Umfragen derzeit deutlich vorn. Der amtierende CDU-Ministerpräsident Schulze könnte deshalb auf Stimmen der Linken angewiesen sein, um wieder gewählt zu werden. Arbeitgeberpräsident Dulger hat die Politik aufgefordert, die tägliche Höchstarbeitszeit durch eine wöchentliche zu ersetzen. Die Spielräume der europäischen Arbeitszeitrichtlinie würden fast überall genutzt, nur nicht in Deutschland, so Dulger. Während das deutsche Gesetz die tägliche Arbeitszeit im Grundsatz auf 8 Stunden begrenzt, sieht die EU eine wöchentliche Höchstarbeitszeit von 48 Stunden vor. Union und SPD wollen eine entsprechende Möglichkeit auch hierzulande schaffen. Die Gewerkschaften dagegen warnen vor einem Ende des 8-Stunden-Tags. Trauer um einen der erfolgreichsten deutschen Bierbrauer. Der langjährige Geschäftsführer von Erdinger Weißbräu, Werner Brombach, ist gestorben. Moritz Einzel erinnert.
2: Brombach sei im Alter von 86 Jahren nach kurzer schwerer Krankheit gestorben, teilte das Brauhaus in Erding mit. Er hatte sein Unternehmen im vergangenen Jahr in den Besitz einer Familienstiftung überführt. 1965 war Brombach in das Familiengeschäft eingestiegen und leistete einen erheblichen Beitrag dazu, dass Weißbier auch außerhalb Bayerns immer bekannter und beliebter wurde. Dabei bestand er darauf, ausschließlich in Erding zu brauen.
1: Meist trocken, vielerorts auch klar und mit Frühwerten zwischen 19 und 14 Grad. So starten wir jetzt rein in die neue Woche. Und zunächst scheint heute auch die Sonne, bis am Nachmittag dann von Westen her teilweise kräftige Schauer und Gewitter reinziehen, örtlich mit der Gefahr von Sturmböen, Starkregen und auch Hagel. Zuvor klettern die Werte auf 29 bis drückend heiße 35 Grad.

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1: Ich bin Hendrik Daum. Einen schönen guten Morgen. In Berlin ist in der Nacht ein Mann nach einem Streit zwischen mehreren Menschen auf offener Straße angeschossen und dabei tödlich verletzt worden. Sanitäter versuchten noch den 30-Jährigen wiederzubeleben, er starb aber noch am Tatort im Stadtteil Charlottenburg. Nach Angaben der Polizei sind die mutmaßlichen Täter auf der Flucht. Die Mordkommission hat die Ermittlungen aufgenommen. Trauer um einen der erfolgreichsten deutschen Bierbrauer. Der langjährige Geschäftsführer von Erdinger Weißbräu, Werner Brombach, ist gestorben. Moritz Einzel erinnert.
2: Brombach sei im Alter von 86 Jahren nach kurzer schwerer Krankheit gestorben, teilte das Brauhaus in Erding mit. Er hatte sein Unternehmen im vergangenen Jahr in den Besitz einer Familienstiftung überführt. 1965 war Brombach in das Familiengeschäft eingestiegen und leistete einen erheblichen Beitrag dazu, dass Weißbier auch außerhalb Bayerns immer bekannter und beliebter wurde. Dabei bestand er darauf, ausschließlich in Erding zu brauen.
1: Meist trocken, vielerorts auch klar und mit Frühwerten zwischen 19 und 14 Grad, so starten wir jetzt rein in die neue Woche. Und zunächst scheint heute auch die Sonne, bis am Nachmittag dann von Westen her teilweise kräftige Schauer und Gewitter reinziehen, örtlich mit der Gefahr von Sturmböen, Starkregen und auch Hagel. Zuvor klettern die Werte auf 29 bis drückend heiße 35 Grad. Ja.

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1: Mit Florian Künzler, guten Morgen. Und mit uns gibt's das Wichtigste aus dem Oberland immer zuerst. Gemeinsam gegen die invasive Quaggamuschel. Die untere Naturschutzbehörde im Landkreis Landsberg bittet die Öffentlichkeit um Mithilfe. Die Sorge ist nämlich groß, dass Muscheln und Larven jetzt im Sommer über Wassersportgeräte in weitere Gewässer im Fünfseenland verschleppt werden könnten. Die Folgen, die könnten gravierend sein, sagt Stefan Wening.
2: Wenn sich die Quaggamuschel hier im Fünfseenland genauso dominant ausbreitet wie am Bodensee, dann wird es wirtschaftliche Folgen haben, aber auch gravierende Auswirkungen auf unser Ökosystem. Allein die Filtration der Muscheln vernichtet so viel Plankton, dass auch unsere Fischbestände in Gefahr sind.
1: Im Ammersee und im Starnberger See wurde die Quaggamuschel bereits nachgewiesen. Wie sich eine weitere Verschleppung mit Hilfe der sogenannten Klarregeln verhindern lässt, erfahrt ihr bei uns im Netz. Der Blick auf Bayern, Deutschland und die Welt. Westeuropa erlebt den heißesten Juni und Juli seit Beginn der Aufzeichnungen. Die Durchschnittstemperatur lag bei 21,6 Grad, teilte der Klimawandeldienst des EU-Programms Copernicus mit. Damit lag sie knapp 2,8 Grad über dem langjährigen Mittel. Für Deutschland zeigen die Daten, dass der Südwesten deutlich wärmer war als der Nordosten. Heiß geht es weiter. In den nächsten Tagen hält die Hitze erst einmal an. Und das sorgt auch in den Flüssen für immer mehr Probleme. Das Niedrigwasser am Rhein ist auf einem historischen Tiefstand. Am Pegel Kaub im Rheintal wird im Laufe der Woche zum ersten Mal ein nur noch einstelliger Wert erwartet. Dann können gewerbliche und touristische Schiffe dort nicht mehr durchfahren, warnt der Bundesverband der deutschen Binnenschifffahrt. Der neue Bundesverkehrsminister Bilger macht Druck auf die Spitze der Deutschen Bahn. Er will Bonuszahlungen für Manager an konkrete Ziele, wie zum Beispiel Pünktlichkeit, koppeln. Und er bekommt dafür breite Unterstützung von SPD, Grüne und ProBahn. Die SPD betont, hohe Investitionen in die Schiene müssten sich auch im Alltag der Fahrgäste bemerkbar machen. Das war alles Wichtige aus der Heimat Bayern, Deutschland und der Welt um kurz nach sechs.
3: Danke dir, Flo. Wie ist das Wetter heute an diesem Montag bei uns im Oberland? Also ich sag mal so, wenn man morgens um 4 den Pullover schon gar nicht mehr anhaben möchte, dann könnte das darauf zurückzuschließen sein, dass die Nacht gar nicht mal so kühl war. Und genauso ist es auch. Die Temperaturen in Oberammergau jetzt schon bei 16 Grad, in Starnberg bei 17. Im Laufe des Tages geht's immer weiter rauf auf bis zu 33 Grad. Denn die Sonne kommt immer öfter mal raus. Ja, es sind auch ein paar Wolken unterwegs, zugegebenermaßen. Die Hitzegewitter, die bleiben uns aber erstmal noch ein bisschen fern. Die kommen frühestens heute Abend wieder auf uns zu. Der 3-Tage-Trend fürs Oberland. Morgen, am Dienstag, geht's genauso weiter. Am Nachmittag kann's da durchaus mal nass werden. Am Mittwoch und am Donnerstag ist es im Prinzip den ganzen Tag über sonnig bei Temperaturen von bis zu 33 Grad.
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3: 6:03, guten Morgen auf die Straßen. Da bitte Vorsicht auf der A96 Richtung Lindau zwischen Schöffelding und Landsberg am Lech Ost. Da ist ein Gegenstand auf der Fahrbahn, um genau zu sein, ein Reifen. Da ist der rechte Fahrstreifen blockiert. Bitte seid da vorsichtig und kommt mit uns sicher ans Ziel. Und die aktuellsten Blitzer weiterhin auf der B17 zwischen Peiting und Steingaden, da wird beim Lamprecht fotografiert. Weilheim, wenn ihr am Kaufland vorbeikommt, Penzberg, die Sindelsdorfer Straße, Hugelfing zwischen der Tankstelle und Moosmühle, B472 Bad Heilbrunn am Ortseingang von Bad Tölz kommend und in Polling auf der Hugelfinger Straße. Hat sich da was geändert? Habt ihr noch was entdeckt? Dann sagt's uns, ruft an oder schickt eine Nachricht durch per WhatsApp oder auch gern jederzeit über die Bayerische Oberland-App. Dankeschön und euch eine gute und sichere Fahrt.
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3: Wünsche werden wahr an diesem Montag. Einen schönen guten Morgen mit uns von Radio Oberland, denn wir blicken gleich auf ein Projekt bei uns in der Heimat, das genau diese Wünsche eben umsetzt. Alles, was ihr dazu wissen müsst, hört ihr nach Wilson Phillips und Tina Turner. The Best. Guten Morgen.

0: Zusammen mit Wilson Phillips und Radio Oberland geht's rein in die neue Woche. Ganz genau 6:12, einen schönen guten Morgen. Jeder von uns hat seine ganz eigenen Wünsche und manche Wünsche wirken im ersten Moment eigentlich ganz klein. Nochmal auf ein Konzert gehen, bei der Hochzeit der Tochter dabei sein oder einfach einen ganz besonderen Ort wiedersehen. Für Menschen, die schwer krank sind, wird aber genau das oft zu einer riesigen Herausforderung. Obwohl nicht mal der Wunsch, sondern vielmehr die Umstände das Problem sein können. Andreas Kumet vom BRK in Garmisch-Partenkirchen hat mit seinen Kollegen aber genau dafür die richtige Lösung.
1: Das Herzenswunschmobil soll Menschen, die sehnliche Wünsche haben, die sie ohne Hilfe nicht erfüllen können, dazu animieren oder soll einfach dazu beitragen, dass wir die Wünsche erfüllen können. Das kann ein kleiner Wunsch sein, eine Fahrt nochmal an den See, wenn jemand an den Rollstuhl gefesselt ist, wenn jemand irgendwie spezielle Hilfsmittel wie ein Sauerstoff oder sonstiges braucht. Genau dafür sind wir da.
0: Es sind einfach genau diese, sagen wir mal, etwas kleineren Wünsche, die ganz viel bewegen können in einem Menschen. Und in den letzten 12 sind schon viele dieser Wünsche in Erfüllung gegangen. Aber das BRK hofft natürlich, dass auch in den nächsten 12 nochmal mindestens genauso viele Wünsche in Erfüllung gehen können. Wir werden das auf jeden Fall im Blick behalten und begleiten euch rein in diesen neuen Montag, in diesen 10. August. Jetzt mit Musik von Van Halen.

Auf dem Sonnenschein tanzend geht's rein in die neue Woche. Hier ist Radio Oberland, ganz genau 19 Minuten nach 6. Einen schönen guten Morgen. Mit uns seid ihr am besten informiert unterwegs, deswegen schauen wir auch kurz auf die Straßen, auf die A96, um genau zu sein. Richtung Lindau bitte Vorsicht, zwischen Schöffelding und Landsberg am Lech Ost, da ist der rechte Fahrstreifen und auch der Standstreifen blockiert. Grund ist ein liegen gebliebenes Fahrzeug in diesem Bereich. Seid da vorsichtig, kommt mit uns weiterhin sicher ans Ziel.

0: Guten Morgen an diesem Montag. Hier ist Radio Oberland um 6.23 Uhr. Ich hoffe, ihr hattet ein schönes Wochenende, konntet es ein bisschen genießen. Ich habe mir auf jeden Fall auch Mühe gegeben. Ich war am Wochenende am Starnberger See unterwegs, bisschen abkühlen, die Sonne genießen. War eigentlich ein sehr schöner, entspannter Tag. Wahnsinnig gespannt waren aber viele an einer ganz anderen Stelle am Starnberger See, denn da sollte ein spektakulärer Rekord aufgestellt werden. Ob's geklappt hat und welcher Rekord da genau anstand, das hört ihr gleich um 6:30 bei uns in den Oberland-Nachrichten.
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1: Um 6.30 Uhr mit Florian Künstler. Guten Morgen. Kleine Muschel, große Folgen. Die invasive Quackermuschel, die wurde im Fünfseenland ja bereits nachgewiesen. Sie kann unter anderem das Ökosystem bedrohen. Damit sie sich nicht weiter ausbreitet, dürfen Muscheln und Larven nicht von einem Gewässer ins nächste verschleppt werden. Deshalb appelliert Stefan Wenning von der Unteren Naturschutzbehörde im Landkreis Landsberg an die Öffentlichkeit.
2: Es ist ein Hilferuf. Wir müssen jetzt gemeinsam agieren. Wir können die Verschleppung zwischen den Bayerischen Seen verhindern und wir können die Ausbreitung verlangsamen. Dazu müssen wir zusammenhelfen und die sogenannten Klarregeln beachten.
1: Das heißt, Wassersportgeräte nach dem Einsatz kontrollieren, leeren, abspülen und ruhen lassen. Mehr Infos findet ihr bei uns im Netz. Wir bleiben gleich im Fünfseenland. Freitaucher Minja Marinkovic hat am Wochenende im Starnberger See einen deutschen Rekord knapp verpasst. Er ist mit nur einem Atemzug 85 Meter tief getaucht. Kurz vor der Oberfläche wurde der 29-Jährige allerdings ohnmächtig. Deshalb zählt der Versuch nicht als Rekord. Ein Sicherungstaucher brachte ihn nach oben. Kurz darauf war Marinkovic wieder bei Bewusstsein. Der bisherige deutsche Seerekord liegt bei 80 Metern. Marinkovic will einen neuen Versuch starten. Schwarzes Wochenende auf den Straßen im Oberland. Bei mehreren Verkehrsunfällen sind zahlreiche Menschen verletzt worden. Besonders schwer war ein Unfall bei Bad Tölz gestern Nachmittag. Drei Autos stießen frontal zusammen. Knapp ein Dutzend Menschen wurden verletzt. Drei Rettungshubschrauber waren im Einsatz. Die Staatsstraße blieb rund 5 Stunden komplett gesperrt. Auch mehrere Motorradfahrer verunglückten. Der Ettaler Berg musste nach einem Motorradunfall kurzzeitig komplett gesperrt werden.
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1: Dramatische Rettung in Kaufering. Ein Nachbar hat zwei kleine Kinder aus einer verrauchten Wohnung gerettet. Eine Anwohnerin hatte zuvor einen Rauchmelder gehört und die Feuerwehr alarmiert. Weil niemand die Tür öffnete, trat der Nachbar sie ein und brachte die 3 und 6 Jahre alten Kinder nach draußen. Die Feuerwehr löschte den Brand auf dem Herd. Die Eltern waren zu diesem Zeitpunkt nicht zu Hause. Die Polizei ermittelt jetzt. Das waren die Oberland-Nachrichten. 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
3: Ein ganz wichtiger Einsatz. Dankeschön dafür und auch Dankeschön fürs Nachrichten-Update, Kollege Flo Künstler, jetzt um 6:30. Wir schauen weiter auf die aktuellen Temperaturen im Oberland. In Greinau messen wir 17 Grad, in Altenstadt schon 18 und im Laufe des Tages wird es nochmal deutlich wärmer. Temperaturen von bis zu 33 Grad sind heute drin. Ja, es ist ein Mix aus Sonne und Wolken unterwegs, aber wo die Sonne durchkommt, da wird es dann eben doch wieder ziemlich warm. Erst heute Abend sind wieder Hitzegewitter möglich und die sind nicht nur heute unterwegs, sondern auch morgen am Dienstag. Das zeigt der 3-Tage-Trend fürs Oberland. Am Mittwoch und am Donnerstag scheint hingegen meistens die Sonne. Die Temperaturen klettern weiter auf 31 bis 33 Grad.
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3: 6:53, guten Morgen auf die Straßen. Weiterhin bitte Vorsicht auf der A96 Richtung Lindau zwischen Schöffelding und Landsberg am Lech Ost. Da ist der rechte Fahrstreifen und auch der Standstreifen blockiert. Grund ist ein liegen gebliebenes Fahrzeug in diesem Bereich. Der neueste Blitzer steht in Garmisch-Partenkirchen auf der Münchner Straße, gerade eben frisch gemeldet. Dankeschön dafür. Die weiteren Blitzer auf der B17 zwischen Peiting und Steingaden beim Lamprecht, in Weilheim am Kaufland, Penzberg die Sindelsdorfer Straße oder auch in Polling auf der Hugelfinger Straße. Habt ihr noch was gesehen? Hat sich da was geändert? Dann sagt's uns, ruft an oder schickt eine Nachricht direkt zu mir ins Radio Oberland Studio.
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3: Guten Morgen an diesem Montag, dem 10. August. Wir sind schon wieder in einer neuen Woche dieser Sommerferien, aber das heißt nicht, dass wir nicht weiterhin rätseln. Wir haben mit euch weiterhin ganz, ganz viel vor. Ihr sollt wunderschöne Ferien haben. Dafür haben wir Tickets klar gemacht und ihr könnt sie gleich wieder abstauben. Alles, was ihr dafür machen müsst, was ihr dazu wissen müsst vor allem auch, das besprechen wir nach U2 und dem Alan Parsons Project. Eye in the Sky. Euch einen schönen guten Morgen mit uns.

0: Zusammen mit U2 und uns von Radio Oberland startet ihr rein in diesen Montag, diesen 10. August, in eine weitere, sehr mysteriöse Woche.
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0: Wir rätseln natürlich auch heute wieder mit euch, denn ihr könnt großartige Sommerferienpreise bei uns gewinnen. 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Deswegen jetzt ganz genau hinhören und mir verraten, was ist das? Ja, der ein oder andere mag sagen, das ist jetzt vielleicht ein bisschen einfach, aber ich sag's euch, wie es ist. Wir müssen ja erstmal ganz entspannt reinkommen in diese neue Woche. Deswegen jetzt nochmal hinhören, was ist das hier? Was ist unser geheimes Geräusch? Habt ihr eine Antwort für mich? 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

0: Bei unserem geheimen Geräusch sind schon wieder ganz, ganz viele Vorschläge reingekommen. Vielen Dank dafür. Es sind aber auch so ein paar noch auf dem falschen Weg unterwegs, im wahrsten Sinne des Wortes auf dem falschen Dampfer. Denn es gibt zum Beispiel auch den Vorschlag, dass es eine Schiffsglocke sein könnte. Na, nicht ganz. Auch ein Glas wird nicht umgerührt, das kann ich euch sagen. Hört nochmal ganz genau hin. Das ist unser geheimes Geräusch heute Morgen. Ja, vielleicht ist jetzt dem ein oder anderen noch ein Licht aufgegangen. Gerne nochmal eure Vorschläge durchschicken zu mir ins Radio Oberland Studio einfach per WhatsApp. Und in der Zwischenzeit habe ich für euch einen ganz spannenden Begriff mit dabei. Rana de las Nacientes. Damit werdet ihr jetzt vielleicht noch nicht so viel anfangen können, gebe ich zu. Aber das ändern wir gleich, denn dann erfahrt ihr, was dieser Begriff mit unserem lieben Kaffee und gleichzeitig auch mit der Tierwelt zu tun hat. Klingt vielleicht seltsam, hat aber alles seinen Sinn. Alles Wichtige dazu gleich um 7 in den Nachrichten.
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3: Mit Florian Künzler, guten Morgen, und mit uns gibt's das Wichtigste aus dem Oberland immer zuerst. Gemeinsam gegen die Quaggermuschel. Im Ammersee und im Starnberger See ist die invasive Muschelart ja bereits nachgewiesen. Das Landratsamt Landsberg warnt nun davor, dass sie gerade jetzt in den Sommerferien über Boote, Subs oder andere Wassersportgeräte in weitere Seen verschleppt werden könnte. Das könnte auch Fischbestände und das Ökosystem gefährden. Deshalb der Appell: Ausrüstung nach jedem Einsatz kontrollieren, leeren, abspülen und gut trocknen lassen. So soll die weitere Ausbreitung gebremst werden. Weitere Infos findet ihr bei uns im Netz. Der Blick auf Bayern, Deutschland und die Welt. Auch die neue Woche startet mit Hitze. Nun hat der Klimawandeldienst des EU-Programms Copernicus mitgeteilt, dass der Juni und Juli in Westeuropa so heiß waren wie noch nie, seitdem es Aufzeichnungen dazu gibt. Demnach lag die Durchschnittstemperatur in den beiden Monaten bei 21,6 Grad, damit fast 2,8 Grad über dem langjährigen Mittel. Kollege Thomas Bremser berichtet.
4: Seit Mai hatte schon 4 Hitzewellen gegeben. Das sei für Westeuropa außergewöhnlich viel, sagen die Experten. Und auch die extreme Trockenheit dauert schon seit Monaten an. Und ausgetrocknete Böden verstärken die Hitze nochmal. Der Wasserstand von Seine, Rhein und Donau war außergewöhnlich niedrig und auch die Meere haben sich so stark aufgehitzt wie noch nie in einem Juli.
3: Eine Folge der Hitze und Trockenheit sind Waldbrände. Im Westen Kanadas sind die Feuerwehren seit Wochen im Dauereinsatz, bringen die Flammen aber nicht unter Kontrolle. Die Provinz British Columbia musste am Wochenende den Notstand ausrufen. Über 20.000 Menschen mussten ihr Zuhause verlassen. Und in Costa Rica haben Forscher eine neue Froschart entdeckt, den Rana de las Nacientes, Spitzname Kaffeefrosch. Er ist grün und braun gefleckt und wird gerade mal 4 cm groß. Seinen Spitznamen hat er, weil er in den Kaffeeplantagen von Costa Rica zu Hause ist. Da ist er schattig, feucht genug und er findet genug Nahrung. Das war alles Wichtige aus der Heimat Bayern, Deutschland und der Welt um kurz nach 7.
5: Der Kaffeefrosch. Ich habe mich kurz angesprochen gefühlt, bin ich ehrlich, aber ich glaube, ich bin in dem Fall nicht gerade frisch entdeckt worden. Ich glaube, wir sind alle sehr entspannt bei uns im Oberland unterwegs und kommen jetzt gut rein in diesen Montag, der sich heute von einer sonnigen Seite präsentieren wird. Und zwar bei 18 Grad in Fahrhand im Moment, 19 Grad messen wir jetzt schon in Raisting und im Laufe des Tages geht es immer weiter rauf auf bis zu 33 Grad. Der 3-Tage-Trend fürs Oberland. Morgen geht es erstmal genauso weiter. Allerdings kann es im Laufe des Nachmittags dann mal nass werden. Am Mittwoch und am Donnerstag ist es im Prinzip die ganze Zeit sonnig und ein bisschen wärmer bei bis zu 33, stellenweise sogar 34 Grad.
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5: 7:03, guten Morgen auf die Straßen und weiterhin bitte Vorsicht auf der A96 Richtung Lindau zwischen Schöffelding und Landsberg am Lech Ost. Der rechte Fahrstreifen und auch der Standstreifen ist hier blockiert. Grund ist ein liegen gebliebenes Fahrzeug. Seid da vorsichtig und kommt mit uns sicher ans Ziel. Auch natürlich mit den aktuellsten Blitzern, vorhin gemeldet vom Louis, Dankeschön dafür, Sindelsdorf, wenn ihr Richtung Kleinweil unterwegs seid. Dann haben wir noch Garmisch-Partenkirchen, die Münchner Straße, Weilheim am Kaufland, Penzberg, die Sindelsdorfer Straße oder auch in Hugelfing zwischen der Tankstelle und Moosmühle. Solltet ihr noch was entdeckt haben, hat sich da irgendwas geändert? Dann sagt's uns, ruft an oder schickt eine Nachricht durch per WhatsApp oder auch gern jederzeit über die Bayerische Oberland-App. Dankeschön und euch eine gute und sichere Fahrt.
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5: So schaut's aus. Guten Morgen zusammen. Schön, dass ihr mit dabei seid. Wir werden euch natürlich weiterhin auf dem Laufenden halten, was bei uns im Oberland gerade wichtig, was gerade Thema ist. Zum Beispiel ein ganz spannendes Projekt, das Wünsche wahr werden lässt. Aber wir haben auch für euch großartige Musik dabei, die euch in diesen Tag reinbegleitet. Von Roxette gibt's gleich was, nach Genesis und Invisible Touch. Euch einen schönen guten Morgen.

0: Zusammen mit Roxette und uns von Radio Oberland geht's rein in die neue Woche in diesem Montag. 7:12 haben wir's. Schönen guten Morgen. Eine Frage an euch. Was würdet ihr machen, wenn euch noch ein großer Wunsch offen wäre? Für viele schwer kranke Menschen im Oberland ist die Antwort klar. Noch einmal einen ganz besonderen Ort besuchen oder einen wichtigen Moment mit der Familie erleben. Genau dafür gibt's beim BRK in Garmisch-Partenkirchen das Herzenswunschmobil. Andreas Kummet vom BRK hat uns mal auf einen ganz besonderen Einsatz mitgenommen.
1: Grundsätzlich ist jede Fahrt eigentlich was Emotionales, weil für die Patienten macht es was. Man weiß ja oft, in welchem Zustand der ist, und ohne unsere Hilfe würde er das nicht schaffen. Das ist eine Riesendankbarkeit, die wir da haben. Ich denke daran an einen älteren Herrn, der unbedingt nochmal zur Taufe seines Urenkels an den Tegernsee wollte. Den Wunsch haben wir ermöglicht. Die ganze Familie war mit dabei, wirklich unter Tränen verabschiedet, und nur wenige Wochen später ist er dann auch verstorben. Das war einfach nochmal sein Herzenswunsch, den wir da wirklich erfüllen konnten.
0: Und genau dafür ist das Herzenswunschmobil da, dass einfach Träume nochmal in Erfüllung gehen. Vielen Dank für euren Einsatz schon mal. In den letzten 12 sind viele, viele Wünsche in Erfüllung gegangen. Und ich bin mir sicher, dass gerade in den nächsten Monaten und Jahren noch ganz viele Wünsche ermöglicht werden. Dank unter anderem dem Einsatz vieler ehrenamtlicher Helfer. Kommt jetzt gut rein in diese neue Woche. Hier ist Radio Oberland, 7:13.

Zum Start in die neue Woche wird bei uns bei Radio Oberland fleißig gerätselt. Guten Morgen, 20 Minuten nach 7 haben wir's, denn wir sind weiterhin auf der Suche nach unserem geheimen Geräusch heute an diesem Montag. Hört nochmal hin, was könnte sich hierhinter verstecken? Ja, ich habe schon die unterschiedlichsten Vorschläge gelesen. Es waren auch schon ein paar richtige dabei, darf ich dazu sagen. Aber ihr sollt ja eure Chance immer noch sichern. Also die richtige Antwort gern per WhatsApp-Nachricht direkt zu mir ins Studio schicken. Euch weiterhin viel Glück und vor allem einen guten Morgen. Jetzt mit Musik von Sting.

0: 7.24 Uhr, hier ist Radio Oberland an diesem 10. August, an diesem Montag. Schönen guten Morgen mit uns. Es geht bei uns gleich um die Quaggermuschel. Die mag zum ersten Moment recht nett und fast schon putzig klingen, ist aber wahnsinnig ernst zu nehmen, denn die breitet sich bei uns im Oberland sehr schnell aus. Was wir alle tun können, um das zu verhindern oder zumindest auszubremsen, besprechen wir gleich in den Oberland-Nachrichten um Punkt 7.30 Uhr.
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1: Um 7.30 Uhr mit Florian Künzler. Guten Morgen. Die invasive Quackermuschel breitet sich rasant aus und wurde im Fünfseenland bereits nachgewiesen. Betroffen sind bislang der Ammersee und der Starnberger See. Die Sorge ist nun groß, dass die kleine Muschel auch in weitere Seen verschleppt wird. Warum sie sich so schnell ausbreitet, erklärt Stefan Wenning von der unteren Naturschutzbehörde im Landkreis Landsberg.
2: Es liegt daran, dass sie das ganze Jahr über ihre Glochidien, das sind die Larven, ins Freiwasser abgeben kann. Und diese Larven haften an quasi allem, um groß zu werden. Egal ob das Stege, Boote, Wassersportausrüstung ist oder auch Infrastruktureinrichtungen wie Wasserleitungen im See.
1: Der Appell der Behörde, wir können die Ausbreitung verlangsamen, indem wir die sogenannten Klarregeln beachten. Wie die funktionieren, erfahrt ihr bei uns im Netz. 11 Verletzte, 2 kaputte Autos und eine Straße, die stundenlang gesperrt ist. Das ist die Bilanz nach einem schweren Verkehrsunfall gestern Nachmittag bei Bad Hölz. Laut Polizei sind ein Auto und ein Kleinbus frontal zusammengestoßen. Im Bus saßen unter anderem 8 Spielerinnen einer Damenfußballmannschaft. 3 von ihnen wurden lebensgefährlich verletzt. Im Einsatz waren neben zahlreichen Rettungskräften auch 3 Rettungshubschrauber. Ein Gutachter soll nun klären, wie es zu dem Unfall kommen konnte. Schüsse in einem Waldstück bei Diesen haben am Wochenende für Aufregung gesorgt und einen größeren Polizeieinsatz ausgelöst. Ein Zeuge hatte mehrere Schüsse zwischen Abtsried und Dudenhausen gemeldet. Weil zunächst unklar war, wer dort unterwegs war, rückten mehrere Streifen und ein Polizeihubschrauber an. Vor Ort gab es dann Entwarnung. Die Schüsse kamen von Jägern, die dort ihre Waffen getestet hatten. Laut Polizei war alles erlaubt. Sie will sich nur kurz auf ihrem Rollator ausruhen. Diesen Moment nutzt ein dreister Dieb in Landsberg schamlos aus. Einer 90-jährigen Frau wurde am Wochenende in einer Buchhandlung der Geldbeutel aus der Handtasche gestohlen. Die Tasche lag dabei im Korb ihres Rollators hinter ihr. Zuvor hatte die Seniorin bei ihrer Bank Bargeld abgehoben. Vom Täter fehlt jede Spur, die Polizei sucht Zeugen. Das waren die Oberland-Nachrichten. 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
3: Danke dir, Flo. Wir schauen weiter von den Nachrichten hin zum Oberlandwetter, das sich heute, gerade jetzt um kurz nach 7:30 schon von einer vergleichsweise warmen Seite präsentiert. In Schongau messen wir 20 Grad, in Uffing 22 Grad. Also vielleicht jetzt nochmal schnell die Chance nutzen und alle Fenster aufreißen, durchlüften, bevor es dann im Laufe des Tages immer heißer wird. Die Temperaturen klettern weiter auf bis zu 33 Grad. Der 3-Tage-Trend fürs Oberland, morgen am Dienstag, da wird es ebenfalls wieder sehr warm. Am Nachmittag gibt es dann auch mal vereinzelt Schauer und hitzige Gewitter. Am Mittwoch und am Donnerstag wiederum sehr trocken und insgesamt noch mal heißer bei bis zu 33 Grad.
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3: 2 Minuten nach 7:30, guten Morgen auf die Straßen. Soweit ist alles okay, abgesehen von den Dauerbaustellen. Das ist aber nichts Neues, könnt ihr gerne nochmal in Ruhe nachlesen, online auf radiooberland.de. Die neuesten Blitzer wiederum stehen in Sindelsdorf, wenn ihr Richtung Kleinweil unterwegs seid. Dann in Garmisch-Partenkirchen auf der Münchner Straße. B17 zwischen Peiting und Steingarten beim Lamprecht. Weilheim am Kaufland oder auch auf der B472 Bad Heilbrunn am Ortseingang, wenn ihr von Bad Tölz herkommt. Sollte sich da was geändert haben, habt ihr vielleicht noch einen frischen Blitzer entdeckt oder ist einer vielleicht doch mal übers Wochenende abgebaut worden? Dann sagt uns gern Bescheid. Ruft an oder schickt eine Nachricht rein direkt zu mir ins Radio Oberland Studio.
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3: Und mit unserem geheimen Geräusch. Wir sind weiterhin auf der Suche, was sich hinter diesem Klang versteckt. Habt ihr noch eine Idee? Schickt sie jetzt noch durch per WhatsApp direkt zu mir ins Radio Oberland Studio und gewinnt großartige Preise und Ausflüge jetzt für die Sommerferien. Wer denn der oder die Glückliche ist und was das Geräusch genau war, das klären wir wiederum gleich. Nach Musik von Guns N' Roses und Huey Lewis and the News. Das ist Stuck With You. Kommt gut rein in diesen Montag, kommt gut rein in diese neue Woche. Um ganz genau 4 Minuten nach 7:30.

0: Das nennt man, glaube ich, ein musikalisches Brett zum Start rein in diesen Montag. Guns N' Roses, November Rain in den vollen 8 Minuten 30. Euch einen schönen guten Morgen. Ein kleines Geräusch bei uns im Oberland, ganz viel Rätselspaß für uns alle. Das ist das geheime Geräusch hier bei Radio Oberland. Ihr müsst mir einfach nur sagen, was sich hierhinter verbirgt.
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0: Ganz, ganz viele von euch haben wieder ganz viele Vorschläge eingereicht. Die unterschiedlichsten Antworten waren mit dabei, aber eine richtige kam unter anderem vom Hansi und bei dem probier's jetzt gleich einmal. Guten Morgen, hier ist der Flo von Radio Oberland.
2: Ja, servus, guten Morgen.
0: Spreche ich mit dem Hansi?
2: Jawohl.
0: Hi, Christi. Du wirst etwas überrascht.
2: Ja, ich habe jetzt nicht damit gerechnet, tatsächlich.
0: Mit mir ist immer zu rechnen. Du hast nämlich mitgemacht bei unserem geheimen Geräusch, richtig?
2: Jawohl.
0: Weißt du noch, was es war?
2: Ja, eine Kuhglocke.
0: Jawohl, das ist richtig. Super. Hast du gleich rausgehört oder musstest du kurz überlegen?
2: Na, haut man gleich her eigentlich. Kennt man ja.
0: Ja, zum Start in die Woche muss man ein bisschen was Einfaches mit dabei sein. Das sollte doch auf jeden Fall im Rahmen des Möglichen gewesen sein, denke ich doch auch. Sonst bei dir gerade der Start in den Tag, wie schaut's aus? Ganz entspannt oder schon ein bisschen stressiger?
2: Na, bis jetzt noch ganz entspannt, Gott sei Dank. Jetzt einmal ein bisschen kühler.
0: Ja, auf jeden Fall. Und jetzt willst du bestimmt nur wissen, was du gewonnen hast, oder?
2: Ja, ein bisschen neugierig bin ich schon.
0: Bist du denn auch, was so ein bisschen, sagen wir mal, Rätselspaß angeht, zu haben?
2: Ja.
0: So ein bisschen kniffeln, so. Knobeln?
2: Ja, mag ich gern.
0: Ah, schau, dann habe ich doch das Richtige für dich rausgesucht. Für dich geht's nämlich in den One Breakout Escape Room nach Altenstadt. Herzlichen Glückwunsch.
2: Boah, geil, dankeschön.
0: Sehr gerne, da kannst du einfach mal so ein bisschen, ja, Rätsel lösen, den Ausweg aus diesem Raum finden und einfach mal mit ein paar Freunden oder auch mit der Familie so ein bisschen knobeln.
2: Na, das gefällt mir narrisch, dankeschön.
0: Ja, sehr gerne, nicht dafür. Sonst bei dir gerade der Sommer, geht was oder ist ein bisschen stressig gerade?
2: Na, geht eigentlich gut. Ja, passt schon. Ich konnte jetzt ja nicht viel sagen, weil es einfach immer sehr warm ist und ich am liebsten zu Hause bin oder beim Baden, aber...
0: Da sprichst du, glaube ich, vielen von uns aus der Seele. Hansi, vielen lieben Dank fürs Mitmachen bei unserem geheimen Geräusch.
2: Ja, ich sag vielen Dank.
0: Sehr gerne. Und jetzt vor allem einen schönen Montag erstmal.
2: Ja, ebenfalls. Dankeschön.
0: Danke dir. Bis dann.
2: Bis dann. Ciao.
0: Ciao. Servus.
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Der Hansi hat's also rausgefunden. Die Kuhglocke war heute Morgen gesucht. An alle, die jetzt vielleicht nicht so viel Glück hatten wie der Hansi. Kein Problem. Wir haben heute Mittag und heute Nachmittag nochmal Chancen für euch. Einfach weiterhin gut Radio Oberland hören, miträtseln und mit dabei sein. Ich drücke euch weiterhin ganz fleißig die Daumen.

0: Es war letzte Woche schon ein großes Thema und wird's auch in dieser Woche mit Garantiertheit bleiben. Das Wetter und vor allem die heißen Temperaturen, die sorgen jetzt nämlich dafür, dass Experten eine Zweiteilung des Rheins befürchten. Was das für uns alle bedeutet, klären wir gleich in den Nachrichten um Punkt 8 Uhr.
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3: Mit Florian Künstler. Guten Morgen und mit uns gibt's das Wichtigste aus dem Oberland immer zuerst. Gemeinsam gegen die invasive Quackermuschel. Die untere Naturschutzbehörde im Landkreis Landsberg bittet die Öffentlichkeit um Mithilfe. Die Sorge ist nämlich groß, dass Muscheln und Larven gerade jetzt im Sommer über Wassersportgeräte in weitere Gewässer im Fünfseenland verschleppt werden. Die Folgen könnten gravierend sein, sagt Stefan Wenning.
4: Wenn sich die Quaggermuschel hier im Fünfseenland genauso dominant ausbreitet wie am Bodensee, dann wird es wirtschaftliche Folgen haben, aber auch gravierende Auswirkungen auf unser Ökosystem. Allein die Filtration der Muschel vernichtet so viel Plankton, dass auch unsere Fischbestände in Gefahr sind.
3: Im Ammersee und im Starnberger See wurde die Quaggermuschel bereits nachgewiesen. Wie sich eine weitere Verschleppung mit Hilfe der sogenannten Klarregeln verhindern lässt, erfahrt ihr bei uns im Netz. Der Blick auf Bayern, Deutschland und die Welt. Eine weitere heiße Woche steht uns bevor, mit Folgen für unsere Flüsse. Der Bundesverband der deutschen Binnenschifffahrt schlägt Alarm. Weil das Wasser im Rhein immer noch so niedrig ist, könnte es laut Verbandschef Schwanen zu einer Zweiteilung des Flusses kommen. Und Regen ist weiter nicht in Sicht. In der Rheinischen Post forderte Schwanen, jede Einschränkung der Infrastruktur zu vermeiden, indem Baustellen an Wasserstraßen aufgeschoben werden. In wenigen Wochen wählt Sachsen-Anhalt einen neuen Landtag und die AfD führt die Umfragen deutlich an. Linkenchef Pantisano hat der dortigen CDU jetzt Unterstützung angeboten. Im ZDF-Sommerinterview sagte er, es gelte zu verhindern, dass in Sachsen-Anhalt eine rechtsextreme Partei an die Macht komme. Problem, die CDU lehnt eine Zusammenarbeit mit der Linken bisher kategorisch ab. Seit Anfang Juli gelten in München für Fahrdienste wie Uber und Bolt die gleichen Tarife wie bei Taxen. Dagegen laufen am Verwaltungsgericht jetzt drei Eilverfahren. Bei Bolt ist die Nachfrage nach eigenen Angaben um 44% eingebrochen. Grund für die Regelung war ein Vorwurf des Zolls, nachdem die Fahrdienste gegen die Mindestlohnvorschriften verstoßen. Das war alles wichtig aus der Heimat Bayern, Deutschland und der Welt um kurz nach 8.
5: Danke dir, Flo. Wir schauen weiter von den Nachrichten hin zum Oberlandwetter auf die aktuellen Temperaturen. Und da knacken wir schon fast im gesamten Oberland die 20er-Marke. In Wielenbach sind wir genau drauf, 20 Grad, in Eschenlohe sogar 21 Grad. Und im Laufe des Tages fällt auch noch die 30er-Marke. Die Maximalwerte heute bei bis zu 33 Grad. Erste Hitzegewitter sind dann erst im Laufe des Abends unterwegs. Der 3-Tage-Trend fürs Oberland. Morgen, der Dienstag, schaut ganz genauso aus. Da kann es aber schon am Nachmittag mal nass werden. Der Mittwoch und der Donnerstag dann deutlich trockener und nochmal sonniger bei Temperaturen zwischen 31 und 33 Grad.
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5: 3 Minuten nach 8, guten Morgen auf die Straßen. Soweit liegen mir keine aktuellen Meldungen vor. Ihr kommt gut durch. Weiterhin eine gute und sichere Fahrt mit uns. Aber es ist gerade noch ein frischer Blitzer reingekommen. Guten Morgen, der Flo hier. Servus.
7: Guten Morgen, Radio Oberland. Hier ist die Maria. Ich möchte einen Blitzer melden. Und zwar von Seeshaupt Richtung Penzberg bei dem Ortsteil Staltach, wo es nach Ischeldorf weggeht. Da steht die Polizei mit dem Laser mit Sofortkasse. Schönen Tag, Servus.
5: Ist notiert, danke dir, Maria. Die weiteren Blitzer Sindelsdorf Richtung Kleinweil, Garmisch-Partenkirchen auf der Münchner Straße, B17 zwischen Peiting und Steingaden beim Lamprecht oder auch in Hogelfing zwischen der Tankstelle und Moosmühle. Sollte sich da irgendwas geändert haben, habt ihr noch was entdeckt? Dann sagt's uns gerne, ruft an oder schickt eine Nachricht per WhatsApp oder auch gern per Bayerische Oberland-App direkt zu mir ins Studio.
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5: So schaut's aus. Servus beieinand. Schön, dass ihr mit dabei seid, dass wir gemeinsam in diese neue Woche, in diesen heutigen Montag starten. Und das natürlich auch mit großartiger Musik, denn damit geht's einfach besser und entspannter in den neuen Tag. Gleich Skunk and Nancy, Hedonism nach Black und Wonderful Life. Euch einen schönen guten Morgen bei uns in der Heimat.

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1: Guten Morgen an diesem Montag. Hier ist Radio Oberland, ganz genau 12 Minuten nach 8 haben wir es jetzt. Es gibt so Wünsche, die wirken im ersten Moment vielleicht ganz klein. Aber manchmal sind es eben auch die kleinen Wünsche, die einem ganz viel bedeuten. Nochmal auf ein Konzert gehen, bei der Hochzeit der Tochter dabei sein oder einfach einen ganz besonderen Ort wiedersehen. Für Menschen, die schwer krank sind bei uns im Oberland, wird genau das oft zu einer großen Herausforderung. Nicht, weil der Wunsch eben so groß wäre, sondern weil die Umstände das Problem sind. Aber da gibt's eine Lösung. Andreas Kummet vom BRK in Garmisch-Partenkirchen ist mit seinen Kollegen regelmäßig im Einsatz, um genau diese Wünsche zu erfüllen.
2: Das Herzenswunschmobil soll Menschen, die sehnliche Wünsche haben, die sie ohne Hilfe nicht erfüllen können, dazu animieren oder soll einfach dazu beitragen, dass wir die Wünsche erfüllen können. Das kann ein kleiner Wunsch sein, eine Fahrt nochmal an den See, wenn jemand an den Rollstuhl gefesselt ist, wenn jemand irgendwie spezielle Hilfsmittel wie ein Sauerstoff oder sonstiges braucht. Genau dafür sind wir da.
1: Es wird alles in Bewegung gesetzt, um diese Wünsche irgendwie zu ermöglichen. Das hat im letzten Jahr auch schon großartig funktioniert und soll natürlich auch in den nächsten Monaten und Jahren weiterhin umgesetzt werden. Unterstützung ist immer gern gesehen. Ehrenamtliche werden natürlich gesucht, aber auch sonstige Unterstützung, auch finanzieller Art, immer wieder gern willkommen. Schaut euch das gern mal an beim BRK in Garmisch-Partenkirchen. Das Herzenswunschmobil, das Wünsche wahr werden lässt. Euch einen schönen guten Morgen mit uns.

0: 20 Minuten nach 8. Guten Morgen, hier ist Radio Oberland an diesem Montag. Es ist bisher auf den Straßen sehr, sehr ruhig. Also so viel passiert gerade nicht. Ich habe keine aktuellen Meldungen für euch. Dafür ist aber gerade nochmal ein frischer Blitzer reingekommen.
1: Hallo, guten Morgen, ihr Lieben. Keine Ahnung, ob ihr ihn schon auf dem Schirm habt oder erwähnt habt. In Hechendorf wird geblitzt. Wenn man auf der Durchfahrtsstraße den Berg hochfahrt, auf der linken Seite steht ganz unscheinbar und gemein versteckt ein blauer Caddy. Mhm. Genau, hat es mich leider schon erwischt gerade, weil ich einfach jetzt auf dem Weg in die Arbeit unachtsam war. Und genau, die 30er-Zone nicht bemerkt habe. Also da wird geblitzt. Passt auf, fahrt vorsichtig und vor allem langsam, wie es sich gehört. Einen besseren Wochenstart euch allen. Schönen Tag.
0: Das kann einfach passieren. Danke dir, Marius, für die Meldung. Wenn ihr auch noch was gesehen habt, sagt uns gern jederzeit Bescheid. Ruft an oder schickt eine Nachricht durch. Geht ganz einfach per WhatsApp oder auch jederzeit über die Bayerische Oberland-App. Dankeschön und euch weiterhin eine gute und sichere Fahrt mit Radio Oberland.

0: Bei uns im Oberland sind ja ganz viele Autos unterwegs. Jeden Tag sind Hunderte, Tausende Autos unterwegs, die eigentlich auch relativ ähnlich ausschauen. Vier Räder, drei beziehungsweise fünf Türen, je nachdem. Es ist eigentlich ein ganz normales Auto, bis auf eins, denn das ist auf jeden Fall mit sehr viel Hightech ausgestattet, mit Kameras, mit Sensoren ringsrum, und das hat auch einen guten Grund, warum das bei uns in der Heimat unterwegs ist. Alles, was ihr dazu wissen müsst und was sich hinter diesem mysteriösen Auto versteckt, gleich um 8.30 Uhr in den Oberland-Nachrichten.
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1: Um 8.30 Uhr mit Florian Künzler. Guten Morgen. Kleine Muschel, große Folgen. Die invasive Quaggermuschel wurde im Fünfseenland ja bereits nachgewiesen. Sie kann unter anderem das Ökosystem bedrohen. Damit sie sich nicht weiter ausbreitet, dürfen Muscheln und Larven nicht von einem Gewässer ins nächste verschleppt werden. Deshalb appelliert Stefan Wenning von der unteren Naturschutzbehörde im Landkreis Landsberg an die Öffentlichkeit.
2: Es ist ein Hilferuf. Wir müssen jetzt gemeinsam agieren. Wir können die Verschleppung zwischen den bayerischen Seen verhindern und wir können die Ausbreitung verlangsamen. Dazu müssen wir zusammenhelfen und die sogenannten Klarregeln beachten.
1: Das heißt, Wassersportgeräte nach dem Einsatz kontrollieren, leeren, abspülen und ruhen lassen. Mehr Infos dazu findet ihr bei uns im Netz. Wir bleiben gleich im Fünfseenland. Freitaucher Minja Marinkovic hat am Wochenende im Starnberger See einen deutschen Rekord knapp verpasst. Er ist mit nur einem Atemzug 85 Meter tief getaucht. Kurz vor der Oberfläche wurde der 29-Jährige allerdings ohnmächtig. Deshalb zählt der Versuch nicht als Rekord. Ein Sicherungstaucher brachte ihn nach oben. Kurz darauf war Marinkovic wieder bei Bewusstsein. Der bisherige deutsche Seerekord liegt bei 80 Metern. Marinkovic will einen neuen Versuch starten. Ab heute rollt durch Garmisch-Partenkirchen ein Hightech-Auto, ausgestattet mit Kameras und Laserscannern. Das Ziel, der Markt will den Zustand der Straßen digital erfassen. Das Messfahrzeug fährt deshalb bis Ende August die Gemeindestraßen sowie einige Fuß- und Radwege ab. Durch die Aufnahmen sollen Schäden besser erkannt und Sanierungen gezielter geplant werden. Gesichter und Kennzeichen werden laut Markt automatisch unkenntlich gemacht.
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1: Dramatische Rettung in Kaufering. Ein Nachbar hat zwei kleine Kinder aus einer verrauchten Wohnung gerettet. Eine Anwohnerin hatte zuvor einen Rauchmelder gehört und die Feuerwehr alarmiert. Weil niemand die Tür öffnete, trat der Nachbar sie ein und brachte die 3 und 6 Jahre alten Kinder nach draußen. Die Feuerwehr löschte anschließend den Brand auf dem Herd. Die Eltern waren zu diesem Zeitpunkt nicht zu Hause. Die Polizei ermittelt jetzt. Das waren die Oberland-Nachrichten. 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
3: Danke dir, Flo. Woran erkennt man eigentlich, dass heute wohl wieder ein warmer Tag wird? Wenn man morgens um 4 eigentlich schon keinen Pullover mehr anziehen möchte, weil es eben da schon so warm war, teilweise über 20 Grad. Und jetzt um 8:30 merkt man es erst recht, da klettern die Temperaturen immer weiter. Penzberg jetzt schon 21, Kinsau 22 Grad und im Laufe des Tages geht es noch weiter rauf auf bis zu 33 Grad. Ja, heute Abend sind vereinzelt Hitzegewitter möglich, bis dahin wird es aber eben erstmal sehr sonnig und sehr heiß. Und der 3-Tage-Trend fürs Oberland, der hat was ganz Ähnliches zu bieten, zumindest morgen für den Dienstag. Erstmal geht es recht sonnig los, im Laufe des Nachmittags kann es dann mal nass werden. Der Mittwoch und der Donnerstag hingegen meistens sonnig und nochmal wärmer bei 31 bis 33 Grad.
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3: 8:53, guten Morgen auf die Straßen. Es dauert ein kleines bisschen länger auf der B2 zwischen Wieling und dem Tunnel Pöcking. 1 Kilometer Stau, Zeitverlust hier bis zu 10 Minuten. Die aktuellsten Blitzer in Hechendorf im 30er-Bereich wird fotografiert. Dann zwischen Seeshaupt und Penzberg, Höhe Stalltach. In Sindelsdorf, wenn ihr Richtung Kleinwall unterwegs seid. Dann in Garmisch-Partenkirchen auf der Münchner Straße, Weilheim am Kaufland oder auch in Polling auf der Hugelfinger Straße. Hat sich da was geändert? Habt ihr noch was entdeckt? Dann sagt uns das gerne, ruft einfach an oder schickt eine Nachricht durch per WhatsApp oder auch gern über die Bayerische Oberland-App. Dankeschön, von euch eine gute und sichere Fahrt.
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3: Servus Benand, schön, dass ihr mit dabei seid heute an diesem Montag, an diesem 10. August. An dem wir in eine neue Woche starten und das natürlich ganz entspannt. Mit jeder Menge großartiger Musik. Gleich unter anderem von Roxette, It Must Have Been Love, geht's nach Mike and the Mechanics und The Living Years. Kommt gut rein in diese neue Woche.

0: Ein bisschen romantisch geht's rein in diesen Montag. Hier ist Radio Oberland, gleich 8:45. Euch einen schönen guten Morgen, wenn wir weiter ganz, ganz fleißig miträtseln.
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0: Wir wollten heute zum Start in diese neue Woche von euch wissen, was sich hinter diesem Geräusch versteckt. Denn wer die richtige Antwort hat, der kann großartige Preise gewinnen. Es geht in verschiedene Freizeitparks wie den Skyline Park, den Europapark. Es geht in den Kletterwald, in den Märchenwald oder auch zum Beispiel zum Alpine Coaster. Und wer heute Morgen mit dabei war, war zum Beispiel der Hansi. Der hat sich beworben mit seiner Idee, mit seinem Vorschlag. Und ich sag mal so, ganz falsch lag er auf jeden Fall nicht. Weißt du noch, was es war?
2: Ja, eine Kuhglocke.
0: Jawohl, das ist richtig. Super. Hast du gleich rausgehört oder musstest du kurz überlegen?
2: Na, haut man gleich her eigentlich. Kennt man ja.
0: Und jetzt willst du bestimmt nur wissen, was du gewonnen hast, oder?
2: Ja, ein bisschen neugierig bin ich schon.
0: Bist du denn auch, was so ein bisschen, sagen wir mal, Rätselspaß angeht, zu haben?
2: Ja, mag ich gern.
0: Ah, schau, dann habe ich doch das Richtige für dich rausgesucht. Für dich geht's nämlich in den One Breakout Escape Room nach Altenstadt. Herzlichen Glückwunsch.
2: Boah, na, das freut mich narrisch. Dankeschön.
0: Die Freude beim Hansi war groß, so soll es sein. Herzlichen Glückwunsch nochmal. Und ihr könnt euch unter Umständen schon ganz bald mindestens genauso sehr freuen, denn heute Mittag und heute Nachmittag habt ihr die nächsten Chancen, da gibt's die nächsten geheimen Geräuschrunden. Also fleißig Radio Oberland hören, mit dabei sein und dann großartige Preise gewinnen. Ich drücke euch ganz fleißig die Daumen.
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Und ihr wisst ja, wie es funktioniert. Wenn ihr die richtige Antwort habt, einfach per WhatsApp-Nachricht direkt zu uns ins Studio schicken. Schon seid ihr mit dem Lostopf und unter Umständen schon ganz bald unser nächster Gewinner für die großartigen Sommerferienausflüge. Jetzt erstmal einen schönen Start rein in diesen Montag mit Musik von Mando Diao.

0: zusammen mit Fleetwood Mac und uns von Radio Oberland geht's rein in diesen neuen Tag, in diesen Montag. 8.52 Uhr haben wir's. Und es kommt gerade noch was Neues rein. Servus, der Flo hier, wer ist denn da?
1: Ja, servus, der Peter.
0: Hi, servus.
1: Ein niegelnagelneuer mobiler Blitzerwerk gerade aufbaut auf der 472 an der Roslachbrücke. Da ist 60. Servus.
0: Im 60er-Bereich ist hiermit notiert. Danke dir, Bäder. Solltet ihr auch noch was gesehen haben, dann einfach kurz anrufen oder auch gerne Nachricht dalassen per WhatsApp oder auch jederzeit über die Bayerische Oberland-App. Ganz egal, wo ihr unterwegs seid, euch weiterhin eine gute und sichere Fahrt mit uns.
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3: Mit Florian Künzler, guten Morgen, und mit uns gibt's das Wichtigste aus dem Oberland immer zuerst. Gemeinsam gegen die Quackermuschel. Im Ammersee und im Starnberger See ist die invasive Muschel bereits nachgewiesen. Das Landratsamt Landsberg warnt davor, dass sie gerade jetzt in den Sommerferien über Boote, Stand-Up-Paddles oder andere Wassersportgeräte in weitere Seen verschleppt wird. Das könnte auch Fischbestände und das Ökosystem gefährden. Deshalb der Appell, Ausrüstung nach jedem Einsatz kontrollieren, leeren, abspülen und gut trocknen lassen. So soll die weitere Ausbreitung gebremst werden. Weitere Infos findet ihr bei uns im Netz. Der Blick auf Bayern, Deutschland und die Welt. Auch die neue Woche startet mit Hitze. Nun hat der Klimawandeldienst des EU-Programms Copernicus mitgeteilt, dass der Juni und Juli in Westeuropa so heiß waren wie noch nie, seitdem es Aufzeichnungen dazu gibt. Demnach lag die Durchschnittstemperatur in den beiden Monaten bei 21,6 Grad und damit fast 2,8 Grad über dem langjährigen Mittel. Kollege Thomas Bremser berichtet.
4: Seit Mai hat es schon 4 Hitzewellen gegeben. Das sei für Westeuropa außergewöhnlich viel, sagen die Experten. Und auch die extreme Trockenheit dauert schon seit Monaten an. Und ausgetrocknete Böden verstärken die Hitze nochmal. Der Wasserstand von Seine, Rhein und Donau war außergewöhnlich niedrig und auch die Meere haben sich so stark aufgehitzt wie noch nie in einem Juli.
3: In Costa Rica haben Forscher eine neue Froschart entdeckt, den Rana de las Nacientes, Spitzname Kaffeefrosch. Er ist grün und braun gefleckt und wird gerade mal 4 cm groß. Seinen Spitznamen hat er, weil er in den Kaffeeplantagen von Costa Rica zu Hause ist. Da ist es schattig, feucht genug und er findet genug Nahrung. Und in Großbritannien beginnt heute die Leichtathletik-EM. Bis Sonntag kämpfen Athletinnen und Athleten aus fast 50 Nationen um Medaillen. Im deutschen Team gilt unter anderem Zehnkampf-Weltmeister Leon Neugebauer als Favorit. Im Weitsprung hat Malaika Mihambo Chancen auf eine Medaille. Das war alles Wichtige aus der Heimat Bayern, Deutschland und der Welt um kurz nach 9.
5: Na, dann hoffen wir doch mal, dass einfach ein bisschen Edelmetall zu uns nach Deutschland kommt. Wir werden es auf jeden Fall genau im Blick behalten. Danke dir, Flo. Wir schon weiter von den Nachrichten hin zum Oberlandwetter, das sich jetzt schon von einer sehr, sehr sonnigen Seite präsentiert. Es wird immer wärmer und im Laufe des Tages erreichen wir noch Temperaturen von bis zu 33 Grad. Heute wieder viel trinken, gut eincremen, immer wieder im Schatten unterwegs sein. Das sind so die Hauptdinger, die wir heute beobachten bzw. beachten sollten. Aber eben nicht nur heute, sondern im Prinzip wieder die gesamte Woche über. Der 3-Tage-Trend fürs Oberland zeigt uns nämlich, dass die Sonne unser Dauergast bleibt. Bei Temperaturen zwischen 31 und 33 Grad. Einzig morgen Nachmittag, da können mal vereinzelt ein paar kleine Schauer mit dabei sein.
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5: Gleich 3 Minuten nach 9, Servus auf die Straßen. Es schaut sehr gut aus, mir liegen aktuell keine neuen Meldungen vor. Ihr kommt sicher und ohne Probleme ans Ziel. Aber es wird weiterhin fotografiert, gerade unter anderem nochmal bestätigt vom Thomas. Dankeschön dafür auf der B472 zwischen Peißenberg und Hugelfing an der Rossleichbrücke. Dann in Hechendorf im 30er-Bereich zwischen Seeshaupt und Penzberg Höhe Stalltach oder auch in Sindelsdorf, wenn ihr Richtung Kleinweil unterwegs seid. Hat sich da was geändert? Habt ihr noch was entdeckt? Dann sagt's uns, ruft an oder schickt eine Nachricht durch per WhatsApp oder auch gern ganz einfach per Bayerischer Oberland-App. Dankeschön und euch eine gute und sichere Fahrt mit uns.
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5: Servus Bennern, schön, dass ihr mit dabei seid heute an diesem Montag, wenn wir gemeinsam gleich auf Tauchgang gehen. Und das aus einem richtig guten Grund, denn bei uns im Oberland sollte ein Rekord aufgestellt werden. Ein wirklich sehr spektakulärer Rekord. Aber Hat's auch geklappt? Darüber wollen wir gleich sprechen. Nach Musik von Soul Asylum und Yes, Owner of a Lonely Heart.

Guten Morgen an diesem Montag, hier ist Radio Oberland um 12 Minuten nach 9. Es war ein wirklich spektakuläres Vorhaben. Freitaucher Minja Marinković wollte im Starnberger See tauchen. Tief tauchen, um genau zu sein, 85 Meter tief tauchen. Und zwar mit nur einem einzigen tiefen Atemzug. Keine Sauerstoffflasche, kein gar nichts. Das war am Samstag der große Versuch. Und jetzt natürlich die Frage, hat's denn geklappt? Nein, leider nicht. Aber er war so wahnsinnig knapp dran. Denn erst ging's tatsächlich auf genau diese 85 Meter runter. Das hat er geschafft, aber dann kam die Auftauchphase. Und da ist es dann passiert. 3 Meter. Ja, richtig gehört. 3 einzelne Meter unter der Wasseroberfläche ist der Minja dann doch noch ohnmächtig geworden. Heißt, der Versuch, der zählt nicht. Das ist auf der einen Seite wahnsinnig schade. Er hat aber auch gesagt, ja, es war wahnsinnig knapp und das gehört zu diesem Sport eben auch mit dazu, dass es mal nicht funktioniert. Er will es auf jeden Fall nochmal probieren, das steht jetzt schon fest. Wann genau, das ist noch nicht ganz klar, aber wir von Radio Oberland, wir werden das auf jeden Fall im Blick behalten, weiterhin für euch begleiten und euch informieren, sobald der Minja nochmal abtaucht. Hier ist Radio Oberland mit allen wichtigen Informationen hier aus der Heimat an diesem Montag gleich 9:15.

Like a Prayer, das ist Madonna hier bei Radio Oberland, ganz genau 9.19 Uhr haben wir es jetzt. Und gerade eben hat sich noch die Nadja bei mir gemeldet, sagt in Tutzing in der Lindemannstraße, da steht immer noch der Blitzeranhänger, vergesst's mir den bitte nicht. Natürlich nicht, steht auf der Liste drauf, geben wir natürlich weiterhin durch. Tutzing, die Lindemannstraße, blitzgefährlich. Solltet ihr auch noch was gesehen haben, macht's wie die Nadja, meldet euch direkt bei mir im Radio Oberland Studio.

0: Gleich 9.23 Uhr, ihr hört Radio Oberland an diesem 10. August. Einen schönen guten Morgen darf ich wünschen, wenn wir gemeinsam gleich wieder in die Welt der Nachrichten eintauchen. Es geht um einen Diebstahl. Das ist allgemein schon mal nichts Schönes, da sind wir uns, glaube ich, einig. Aber ein Dieb bei uns im Oberland, der war jetzt nochmal ganz besonders dreist. Er hat nämlich den Ruhemoment einer älteren Dame ausgenutzt und in genau diesem Moment nach der Beute gegriffen. Die ganze Geschichte bekommt ihr gleich von uns in den Oberland-Nachrichten um 9.30 Uhr.
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1: Um 9.30 Uhr mit Florian Künzler. Grüß Gott. Die invasive Quackermuschel breitet sich rasant aus und wurde im Fünfseenland bereits nachgewiesen. Betroffen sind bislang der Ammersee und der Starnberger See. Die Sorge ist nun groß, dass die kleine Muschel auch in weitere Seen verschleppt wird, gerade jetzt im Sommer, wo viele Wassersportler unterwegs sind. Warum sie sich so schnell ausbreitet, erklärt Stefan Wenning von der Unteren Naturschutzbehörde im Landkreis Landsberg.
2: Es liegt daran, dass sie das ganze Jahr über ihre Glochidien, das sind die Larven, ins Freiwasser abgeben kann. Und diese Larven haften an quasi allem, um groß zu werden. Egal, ob das Stege, Boote, Wassersportausrüstung ist oder auch Infrastruktureinrichtungen wie Wasserleitungen im See.
1: Der Appell der Behörde, wir können die Ausbreitung verlangsamen, indem wir die sogenannten Klarregeln beachten. Wie die funktionieren, erfahrt ihr bei uns im Netz. 11 Verletzte, 2 kaputte Autos und eine Straße, die stundenlang gesperrt ist. Das ist die Bilanz nach einem schweren Verkehrsunfall gestern Nachmittag bei Bad Tölz. Laut Polizei sind ein Auto und ein Kleinbus frontal zusammengestoßen. Im Bus saßen unter anderem 8 Spielerinnen einer Damenfußballmannschaft. 3 von ihnen wurden lebensgefährlich verletzt. Im Einsatz waren neben zahlreichen Rettungskräften auch 3 Rettungshubschrauber. Ein Gutachter soll nun klären, wie es zu dem Unfall kommen konnte. Schüsse in einem Waldstück bei Diessen haben am Wochenende für Aufregung gesorgt und einen größeren Polizeieinsatz ausgelöst. Ein Zeuge hatte mehrere Schüsse zwischen Abtsried und Ludenhausen gemeldet. Weil zunächst unklar war, wer dort unterwegs war, rückten mehrere Streifen und ein Polizeihubschrauber an. Vor Ort gab es dann Entwarnung. Die Schüsse kamen von Jägern, die dort ihre Waffen getestet hatten. Laut Polizei war alles erlaubt. Sie will sich nur kurz auf ihrem Rollator ausruhen. Diesen Moment nutzt ein dreister Dieb in Landsberg schamlos aus. Einer 90-jährigen Frau wurde am Wochenende in einer Buchhandlung der Geldbeutel aus der Handtasche gestohlen. Die Tasche lag dabei im Korb ihres Rollators hinter ihr. Zuvor hatte die Seniorin bei ihrer Bank Bargeld abgehoben. Vom Täter fehlt jede Spur. Die Polizei sucht Zeugen. Das waren die Oberland-Nachrichten. 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
3: Danke dir, Flo. Es ist jetzt schon sehr sonnig bei uns im Oberland und es wird noch mal sonniger und wärmer im Laufe des Tages. Da klettern die Temperaturen immer weiter auf bis zu 33 Grad. Erst heute Abend sind dann vereinzelt Hitzegewitter möglich, die auch etwas kräftiger ausfallen können. Habt es also unbedingt auf dem Schirm und zwar nicht nur heute, sondern auch morgen am Dienstag. Der 3-Tage-Trend fürs Oberland zeigt uns nämlich, dass es auch morgen heiß wird, allerdings im Laufe des Nachmittags schon immer wieder mal Schauer und Gewitter möglich sind. Und der Mittwoch und der Donnerstag sind dann wieder recht trocken und insgesamt sehr, sehr sonnig. Bei Temperaturen zwischen 31 und 33 Grad.
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3: Gleich 3 Minuten nach 9:30, Servus auf die Straßen. Es ist ein bisschen mehr los auf der B11 zwischen Walchensee und Urfeld. 2 Kilometer stockender Verkehr, dauert bis zu 5 Minuten länger. Und ebenfalls 5 Minuten mehr solltet ihr einplanen auf der B472 und der B13 zwischen Geisach und Bad Tölz Ost. Die aktuellsten Blitzer: Tutzing in der Lindemannstraße, B472 zwischen Peißenberg und Hugelfing an der Rossleichbrücke. In Hechendorf wird fotografiert im 30er-Bereich, zwischen Seeshaupt und Penzberg Höhe Stalltach, Sindelsdorf Richtung Kleinweil und Garmisch-Partenkirchen, die Münchner Straße ebenfalls blitzgefährlich. Sollte sich da irgendwas geändert haben, habt ihr noch was entdeckt? Dann sagt's uns, ruft an oder schickt eine Nachricht durch per WhatsApp oder auch gern über die Bayerische Oberland-App. Dankeschön und euch eine gute und sichere Fahrt.
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3: Servus beinand. Bei unserem geheimen Geräusch hier bei Radio Oberland habt ihr ja die Chance, großartige Sommerferienausflüge zu gewinnen. Aber auch darüber hinaus gibt's einfach so viel zu entdecken. Da sind die 6 Wochen locker gefüllt. Damit ihr aber nicht den Überblick verliert, haben wir für euch die besten Events in der Heimat kurz kompakt zusammengefasst. Das Ergebnis hört ihr gleich nach Billy Joel und Mike Oldfield und Maggie Riley. Euch einen schönen Montag im Oberland.

0: Schönen guten Morgen an diesem Montag. Hier ist Radio Oberland mit mir, Flo Kern. Schön, dass ihr mit dabei seid und wir gemeinsam jetzt zum Start in diese neue Woche entdecken, was denn eigentlich sonst so bei uns in der Heimat alles geboten ist.
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0: Freut euch auf ein traditionelles Sommerkonzert mit der Blaskapelle Schorferjanka. Während das Jugend- und Blasorchester in der wohlverdienten Sommerpause ist, tritt an jedem Mittwochabend eine Gastkapelle in der Murnauer Fußgängerzone auf. Rund um die Mariensäule könnt ihr tolle Musik live erleben am 12. August hier in Murnau. Taucht ein in die Welt der Kunst, und zwar in ihrer ganzen Breite. 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Und endlich Ferien. Das heißt gerade im gesamten Oberland. Wir sind ja jetzt in der zweiten Ferienwoche schon drin. Und deswegen solltet ihr auch mal im Freilichtmuseum Glendleiten vorbeischauen. Da wartet nämlich das Sommerferienprogramm. Es gibt viele Aktionen zum Mitmachen, Entdecken und draußen sein. Und auch das legendäre Spieldorf Gugelfing wird einmalig wieder auferlegt. Es wird definitiv nicht langweilig im Freilichtmuseum Glendleiten. Und zwar noch die gesamten Sommerferien über. Also schaut vorbei und ihr könnt gern alle Infos nochmal nachlesen, ohne Probleme auf radiooberland.de oder auch gern in der bayerischen Oberland-App. Ganz egal, wo es euch hinzieht, wir wünschen euch ganz viel Spaß.
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0: 9.53 Uhr, hier ist Radio Oberland an diesem Montag und wir schauen nochmal ganz kurz auf die Straßen, damit ihr bestens informiert unterwegs seid. Es ist nämlich gerade gut was los auf der B2 in Weilheim. In der Stadtdurchfahrt immer wieder mal Stau und stockender Verkehr. Plant da bitte gute 5 Minuten mehr Zeit ein. Und die aktuellsten Blitzer? Weiterhin in Tutzing auf der Lindemannstraße, Hechendorf im 30er-Bereich oder auch in Sindelsdorf, wenn ihr Richtung Kleinweil unterwegs seid. Habt ihr noch was gesehen? Dann sagt uns gern Bescheid, ruft an oder schickt eine Nachricht direkt zu mir ins Radio Oberland Studio. Und das Neueste von den Straßen gibt's auch gleich wieder im Radio Oberland Verkehrsservice um kurz nach 10 bei Kollege Stefan Kitzmüller.
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3: Ich bin Joshua Heise. Die Neuvertragsmieten in Deutschland sind weiter gestiegen. Nach Daten des Verbands Deutscher Pfandbriefbanken gab es im zweiten Quartal ein Plus von 3,2% im Vergleich zum Vorjahreszeitraum. Den größten Anstieg gab es in Düsseldorf mit 3,6%, während die Mieten in Berlin mit 0,6% kaum zulegten. Der VdP sieht den Wohnungsmangel als Preistreiber. Im Schnitt ist letztes Jahr alle 18 Minuten ein Kind im Straßenverkehr verletzt oder getötet worden. Das Statistische Bundesamt beziffert die Zahl der verunglückten Kinder unter 15 Jahren auf rund 29.000. Das sind 7% mehr als im Jahr davor. Die meisten Kinder wurden in Unfälle verwickelt, als sie auf dem Fahrrad saßen. Seit Anfang Juli gelten in München für Fahrdienste wie Uber und Bolt die gleichen Tarife wie bei Taxen. Dagegen laufen am Verwaltungsgericht jetzt 3 Eilverfahren. Bei Bolt ist die Nachfrage nach eigenen Angaben um 44% eingebrochen. Grund für die Regelung war ein Vorwurf des Zolls, nachdem die Fahrdienste gegen die Mindestlohnvorschriften verstoßen. Im britischen Birmingham beginnt heute die Leichtathletik-EM. Das deutsche Team darf in mehreren Disziplinen auf Edelmetall hoffen. So gilt Zehnkampf-Weltmeister Leo Neugebauer als Favorit. Im Weitsprung ist Malaika Mihambo eine Kandidatin für eine Medaille. Nur unter Vorbehalt startet der deutsche Sprintstar Owen Ansam, denn ihm droht eine 4-jährige Sperre. Die NADA wirft ihm vor, Anfang Juli einen Dopingtest verweigert zu haben.
4: Das Oberlandwetter, was macht's mit uns? Ja, die Temperaturen, die gehen nach oben und wie schnell? Bei euch in Raisting 26 Grad, in Benediktbeuern 25 Grad. Heute zieht ein Mix aus Sonne und Wolken durchs Oberland. Abends kann es auch wieder nass werden aufgrund von kräftigen Hitzegewittern. Bis zu 33 Grad sind heute drin. In der Nacht kühlt's ab, ja, bis 11 Grad geht's nach unten. Und wie sieht der Trend aus fürs Oberland? Morgen geht's genauso weiter, am Nachmittag wieder die Gefahr von Gewittern oder Schauern. Am Mittwoch und Donnerstag scheint dann meistens die Sonne. Die Temperaturen klettern aber auch in den nächsten Tagen auf 31 bis 33 Grad.
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4: Kurz nach 10, der Blick auf die Straßen sieht eigentlich ganz positiv aus. Nicht so viel Rotes, nein. Und wenn was Rotes, dann im Ortsbereich von Weilheim. Aber große Staus oder Gefahrenmeldungen gibt's keine. Der aktuellste Blitzer, ja, der steht in Achrein in der 70er-Zone. Vielen Dank fürs Melden. Dann gibt's noch Tutzing, Lindemannstraße, Hechendorf im 30er-Bereich oder auch Garmisch-Partenkirchen an der Münchner Straße. Kann ich bestätigen, bin ich gerade dran vorbeigefahren. Es gibt noch mehr, die lange Liste bei uns im Netz, radioberland.de, da gibt es auch die Dauerbaustellen. Und wenn es noch was gibt, was da noch nicht aufgeführt ist, was also fehlt, gerne eine Nachricht schicken in der BOA, der Bayerischen Oberland-App.
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4: Boah, wie war, wenn wir ihnen zuhören? Glenn Frey, The Heat is On. Schöne Sendung mit uns.

0: Das ist Radio Bland am Montagvormittag. Mit euch natürlich, ja, Genesis war das, Land of Confusion. Kommt noch mehr? Nein, gleich Elton John, der uns unterhält mit I Don't Wanna Go On With You Like That. Aber der Reihe nach, der ein oder andere ist vielleicht an diesem Montag in den Urlaub unterwegs, weil er gesagt hat, ich meide das Wochenende, ist nicht alleine unterwegs. Im Schlepptau hat er seine Freunde mit dabei. Was sagt ihr da eigentlich? Ist das gut? Mit Freunden in den Urlaub fahren?
1: Machen wir seit über 10 Jahren regelmäßig einmal im Jahr.
2: Wenn es gute Freunde sind und man sich mit ihnen versteht, dann ja. Ansonsten kann es auch in die Hose gehen.
3: Eindeutig nein. Die Zeit im Jahr, wo man mal Urlaub hat, ich glaube, das sollte man auch mal Urlaub von Familie und Freunden machen.
4: Ich finde es eine gute Idee, weil man einfach nochmal als Gruppe nochmal zusammenwächst.
5: 4 Tage geht immer.
0: Genau. Und wer mit Freunden in Urlaub fährt, der soll dann gut lachen haben, so wie die Dame gleich zu Beginn.

0: Michael Jackson bei Radio Oberland. 6 Minuten noch, dann ist es 10:30. Gleich hören wir Bruce Hornsby in the Range.
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1: Um 10.30 Uhr mit Florian Künzler. Grüß Gott. Das Oberland startet in eine neue Hitzewoche. Für alle, die ihre Sommerferien hier verbringen, bieten die Badeseen eine willkommene Abkühlung. In Herrsching am Ammersee wird der Badespaß derzeit allerdings von auffälligen Badegästen getrübt. Bürgermeister Christian Schiller.
2: Leider häufen sich die Beschwerden über Jugendliche und junge Erwachsene, die sich hier am Seewinkel bei unserem schönen Badesteg anscheinend nicht wissen, wie man sich benimmt. Sie belästigen Badegäste, versuchte Sachbeschädigung und so weiter.
1: Wer solche Vorfälle beobachtet, sollte laut Schiller sofort die Polizei informieren. Diese könne dann einen Platzverweis aussprechen. Belästigungen würden nicht geduldet. Jeder soll dort in Ruhe baden können. Ein noch viel größeres Problem als störende Badegäste ist am Ammersee die Quackermuschel. Die invasive Muschel wurde dort und auch im Starnberger See bereits nachgewiesen. Das Landratsamt Landsberg warnt davor, dass sie gerade jetzt in den Sommerferien über Boote, Stand-Up-Paddles oder andere Wassersportgeräte in weitere Seen verschleppt wird. Das könnte auch Fischbestände und das Ökosystem gefährden. Deshalb der Appell, Ausrüstung nach jedem Einsatz kontrollieren, leeren, abspülen und gut trocknen lassen. So soll die weitere Ausbreitung gebremst werden. Weitere Infos findet ihr bei uns im Netz. Knapp am deutschen Rekord vorbei. Freitaucher Minja Marinkovic ist im Starnberger See mit nur einem Atemzug 85 Meter tief abgetaucht am Wochenende. Kurz vor der Oberfläche wurde der 29-Jährige allerdings ohnmächtig. Deshalb zählt der Versuch nicht als Rekord. Ein Sicherungstaucher brachte ihn nach oben. Kurz darauf war Marinkovic wieder bei Bewusstsein. Der bisherige deutsche Seerekord liegt bei 80 Metern. Marinkovic will einen neuen Versuch starten. Ab heute rollt durch Garmisch-Partenkirchen ein Hightech-Auto, ausgestattet mit Kameras und Laserscannern. Das Ziel? Der Markt will den Zustand der Straßen digital erfassen. Das Messfahrzeug fährt deshalb bis Ende August die Gemeindestraßen sowie einige Fuß- und Radwege ab. Durch die Aufnahmen sollen Schäden besser erkannt und Sanierungen gezielter geplant werden. Gesichter und Kennzeichen werden laut Markt automatisch unkenntlich gemacht. Das waren die Oberland-Nachrichten. 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
3: Da ist natürlich auch das Oberland-Wetter zu lesen. Heute zieht ein Mix aus Sonnenwolken durchs Oberland. Heute, das ist der Montag. Wir schauen natürlich gleich voraus, denn am Montag sind heute Abend wieder kräftige Hitzegewitter möglich. Bis zu 33 Grad sind drin. Man kommt schnell nach oben, temperaturmäßig. Bei euch in Peiting 25 Grad, in Iking 26 Grad. Und wie geht's weiter? Morgen eigentlich genauso. Am Nachmittag kann es wieder nass werden. Und Mittwoch, Donnerstag, da scheint meistens die Sonne. Die Temperaturen, die können sogar auf bis zu 33 Grad klettern.
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3: Kurz nach 10:30, der Blick auf die Straßen. Ja, große Staus sind nicht gemeldet, aber immer wieder in den Ausflugsgebieten. Natürlich am Walchensee, Tunnelbaustelle, gibt es immer wieder Stau und stockenden Verkehr, auch zum Beispiel innerhalb von Weilheim. Also da bitte kurz geduldig sein. Der aktuellste Blitzer, immer wieder bestätigt, auch zuletzt. Vielen Dank dafür. Achrein 70er Zone, dann Tutzing, Lindemannstraße, B472 zwischen Peißmerg und Hugelfing, wurde auch zwei, dreimal bestätigt, steht also immer noch an der Rossleichbrücke oder Hechendorf im 30er Bereich. Gibt noch mehr? Ist alles aufgelistet bei uns unter radiooberland.de. Wenn es noch was gibt, gerne eine WhatsApp schicken oder eine Nachricht in der BOA, der Bayerischen Oberland-App.
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3: 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Ja, dieser Rekord-Tauchversuch im Starnberger See beschäftigt uns natürlich noch ein bisschen. Reden wir gleich nochmal drüber. Zunächst aber Chicago, if you leave me now. Mein Name ist Stefan Kitzmüller.

Montag, 10. August. Radio Oberland, 10 Minuten nach 10:30. Ja, es war natürlich spektakulär, was er davor gehabt hat. Am Samstag der Freitaucher Minja Marinkovic. Er wollte nicht nur tauchen im Starnberger See, extrem tief wollte er tauchen. Und das hat auch geklappt, wenn man ehrlich sind, denn es ist tatsächlich auf die 85 Meter nach unten gegangen, mit nur einem Atemzug. Aber beim Auftauchen, 3 Meter unter der Wasseroberfläche, ist Minja doch ohnmächtig geworden. Und so sind die Regeln, der Versuch zählt also nicht. Aber was uns von Radio Oberland sehr viel mehr interessiert, ist natürlich, ob er gesundheitlich wieder auf der Höhe ist, ob es ihm gut geht, dem Minja, und das ist der Fall. Denn uns gegenüber hat er gesagt, er will es tatsächlich nochmal probieren. Also das steht schon fest. Sollen wir die Daumen drücken? Natürlich beim Versuch schon, aber lass dir Zeit, Minja.

Das war Lenny Kravitz bei Radio Oberland, aber bis 11 kommen noch Supertramp und Queen und dann geht's bei den Nachrichten um 11.30 Uhr unter anderem um Ärger am Herrschinger Seewinkel.

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3: Ich bin Moritz Einzel. Die Bevölkerung in Deutschland ist vor allem eins: alt. Laut neuer Bundesstatistik waren Ende des letzten Jahres 8,3 Millionen und somit gerade mal 10% der Menschen hier zwischen 15 und 24 Jahre alt. Ohne Eingewanderte oder ihre Nachkommen wäre dieser Anteil noch geringer. Im europäischen Vergleich liegt Deutschland knapp unter dem Schnitt. Den größten Anteil hat Irland mit 12,7%. Hitzewellen plus anhaltende Trockenheit gleich schlechte Ernten für die Bauern. Der Deutsche Bauernverband fordert deshalb die Politik zum Handeln auf. Die Betriebe bräuchten einen Instrumentenkasten, um sich dem Klimawandel gut anpassen zu können, sagte Generalsekretärin Sabet in der ARD. Eine konkrete Hilfe wäre demnach ein Aufstocken eines EU-Hilfsprogramms für Düngemittel mit nationalen Geldern. Der Wohnungsmangel pusht neben den Immobilienpreisen vor allem die Mieten. Nach Daten des Verbands Deutscher Pfandbriefbanken stiegen die Neuvertragsmieten in Mehrfamilienhäusern im zweiten Quartal um 3,2%, gemessen am Vorjahreszeitraum. Katrin Müller berichtet.
4: In Deutschland fehlen geschätzt rund 1 Million Wohnungen. Oft wird auf dem Land gebaut, dringender gebraucht wird bezahlbarer Wohnraum allerdings in den Städten. In den 7 Metropolen Berlin, Hamburg, München, Köln, Frankfurt, Stuttgart und Düsseldorf gingen die Mieten im zweiten Viertel des Jahres mit einem Anstieg von 1,5% zwar weniger stark nach oben als im bundesweiten Schnitt, sie bleiben aber auf hohem Niveau.
3: Die Bundeswehr sollte nach Ansicht von Schleswig-Holsteins Ministerpräsident Günther auch im Inland eingesetzt werden dürfen. Hintergrund sind die jüngsten Drohnenvorfälle am Flughafen Leipzig-Halle. Günther sagte im Deutschlandfunk, man könne bei Drohnen kaum unterscheiden, ob es eine innen- oder außenpolitische Bedrohung sei. Deshalb müsse das Grundgesetz geändert werden. In Bayern gibt es etwas mehr FSME-Fälle als letztes Jahr. Laut Gesundheitsministerin Gerlach wurden bis Anfang August 175 Fälle registriert. Das Robert-Koch-Institut stuft den gesamten Freistaat als FSME-Risikogebiet ein. Eine Impfung wird daher empfohlen. Die Zahl der Borreliose-Erkrankungen ist hingegen leicht zurückgegangen. FSME und Borreliose können durch Zeckenbisse übertragen werden.
5: Oberlandwetter, Hitzewetter, auch in dieser Woche, nein, das lässt nicht nach, Richtung 30 Grad, wir haben aktuell kurz nach 11, Richtung 30 Grad heißt bei euch in Weilheim 28 Grad, Wackersberg 27 Grad. Es gibt ein paar Wolken, da muss man fast schon froh sein, zwischendurch, abends sind aber wieder kräftige Hitzegewitter möglich, nachts geht es ein bisschen nach unten, bis zu 11 Grad, aber es kann auch so nahe der 20 Grad hängen bleiben, also nahe der tropischen Nacht. Der Trend fürs Oberland, morgen geht es eigentlich genauso weiter, auch am Nachmittag kann es wieder nass werden, Mittwoch, Donnerstag eher ohne Niederschlag, da scheint meistens die Sonne und die Temperaturen, die klettern wieder auf über 30 Grad.
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5: Aktuell um kurz nach 11, der Blick auf die Straßen, es stockt auf der B2 zwischen Krün und Mittenwald und zwar in beiden Richtungen, da braucht ihr ein bisschen Geduld. Die aktuellsten Blitzer, ja, da gibt es einige ganz aktuelle, auch Rhein-70er-Zone gibt es schon ein bisschen länger, aber Egelfing-Ortsdurchfahrt oder Ortsteil Garmisch, Ortsausfahrt Richtung Burgrhein. Die komplette Liste bei uns im Netz, radiooberland.de, und wenn es noch mehr gibt, dann gerne eine WhatsApp schreiben oder eine Nachricht in der BOA, der Bayerischen Oberland-App.
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5: Boah, ja, schön. Wir starten alle gemeinsam in die neue Woche. Gute Entscheidung. Wir sind natürlich nicht alleine, nein. Wir haben Genesis dabei oder wir haben Kenny Loggins mit Footloose.

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1: Ja, da dürfen wir uns drauf freuen auf ein traditionelles Sommerkonzert mit der Blaskapelle Schofajanka. Weil während des Jugend- und Blasorchesters, die sind in der Sommerpause, treten immer Gastkapellen auf in Murnau. Und zwar rund um die Mariensäule in der Fußgängerzone. Also am 12. August, das ist übermorgen, zum nächsten Mal. Paradiesische Plätze rund um Bad Tölz können wir alle erleben. Ja, und die können wir entdecken beim Tölzer Paradiesspaziergang. Geschichte, Musik und schöne Orte, das alles wird es hier zu sehen geben. 2 Stunden für alle Sinne. Das ist alles am Feiertag. Das ist der 15. August in Bad Tölz. Mehr zu diesen beiden Veranstaltungen, natürlich noch sehr viel mehr bei uns im Netz auf radiooberland.de.
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0: Pat Bennett, Love is a Battlefield bei Radio Oberland an diesem Montag. Was? Geheimes Geräusch? Da war doch was, ja. Die nächste Stunde sicher oder noch ein bisschen früher gibt's ein neues geheimes Geräusch.
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1: Um 11.30 Uhr mit Florian Künzler. Grüß Gott. Ärger am Herrschinger Seewinkel. Immer wieder sorgen dort laut Gemeinde Jugendliche und junge Erwachsene für Beschwerden. Badegäste sollen belästigt und Sachen beschädigt worden sein. Bürgermeister Christian Schiller bittet deshalb darum, bei solchen Vorfällen sofort die Polizei zu rufen.
2: Die brauchen wir, um die Personalien festzustellen, weil dann bekommen die Personen einen Platzverweis von der Polizei und von uns dann ein Hausverbot. Wir wollen das nicht dulden. Jeder soll hier in Ruhe baden können.
1: Die Gemeinde will so dafür sorgen, dass der Badeplatz am Ammersee für alle Besucher ruhig und sicher bleibt. Glutnester tief im Waldboden haben die Feuerwehr im Estergebirge stundenlang beschäftigt. Am Mitterkopf bei Garmisch-Partenkirchen brannte gestern eine rund 300 Quadratmeter große Fläche im steilen Bergwald. Einsatzkräfte mussten Bäume fällen und den Boden mit Pickeln umgraben. Löschschaum wurde mehr als einen halben Meter tief in die Erde gepresst. Ein Polizeihubschrauber brachte Ausrüstung zur schwer zugänglichen Brandstelle. Nach rund 5,5 Stunden war das Feuer gelöscht. Als Ursache vermutet die Polizei einen Blitzschlag aus der vergangenen Woche. Dramatische Rettung in Kaufering. Ein Nachbar hat zwei kleine Kinder aus einer verrauchten Wohnung gerettet. Eine Anwohnerin hatte zuvor einen Rauchmelder gehört und die Feuerwehr alarmiert. Weil niemand die Tür öffnete, trat der Nachbar sie ein und brachte die 3 und 6 Jahre alten Kinder nach draußen. Die Feuerwehr löschte den Brand auf dem Herd. Die Eltern waren zu diesem Zeitpunkt nicht zu Hause. Die Polizei ermittelt jetzt. Sie will sich nur kurz auf ihrem Rollator ausruhen. Diesen Moment nutzt ein dreister Dieb in Landsberg schamlos aus. Einer 90-jährigen Frau wurde am Wochenende in einer Buchhandlung der Geldbeutel aus der Handtasche gestohlen. Die Tasche lag dabei im Korb ihres Rollators hinter ihr. Zuvor hatte die Seniorin bei ihrer Bank Bargeld abgehoben. Vom Täter fehlt jede Spur, die Polizei sucht Zeugen. Das waren die Oberland-Nachrichten. 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
3: Weiter geht's mit dem Oberlandwetter. Die Temperaturen, ja, die gehen nach oben. An die oder über die 30 Grad? Bei euch in Wörthsee an die 30 Grad, genauer gesagt 29 Grad. Aber es geht noch weiter nach oben. Bis zu 33 Grad sind möglich, abends dann aber auch wieder kräftige Hitzegewitter. Wie geht's weiter? Ja, die Nacht, die wird meistens bewölkt, 16 bis 11 Grad, da pendeln sich die Temperaturen ein und der weitere Trend, morgen geht es eigentlich genauso weiter, auch am Nachmittag wieder Hitzegewitter möglich, am Mittwoch und Donnerstag scheint meistens die Sonne und die Temperaturen klettern, ja. Auf jeden Fall wieder über die 30 Grad.
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3: Kurz nach 11:30. Was ist los? Wo ist was los? Ja, einzelne kleine Verkehrsstaus, aber von Stau zu reden wäre fast zu viel, weil vielleicht 3 bis 5 Minuten verliert man hier und da auch im Ortsbereich. Also große Staus oder Gefahrenmeldungen gibt's keine. Die aktuellen Blitze, Ortsdurchfahrt von Egelfingen, dann Ortsteil Garmisch, Ortsausfahrt Richtung Burgrhein und am Autobahnende bei Eschenlohe. Vielen Dank fürs schnelle Melden, da wird gerade aufgebaut. Wer was hat, gerne WhatsApp oder eine Nachricht in der BOA, der Bayerischen Oberland-App, schicken. Vielen Dank.
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3: Mein Name ist Stefan Kitzmüller, ja, und was Europe da singt, ist gar nicht so verkehrt. The Final Countdown, wohin oder für was? Haben wir ja schon angesprochen, das geheime Geräusch. Vielleicht gar nicht mehr so lang hin. Genau hinhören und die Preise absahnen. So sind wir von Radio Oberland. Schöne Zeit mit uns.

0: Ja, 12 Minuten nach 12:30 ist es. Jetzt ist es soweit, ein neues geheimes Geräusch. Die Ohren spitzen, ganz egal, was man macht. Wenn man mit dem Auto unterwegs ist, natürlich auch weiterhin auf die Straße schauen und lauschen. Aber das geheime Geräusch, hier ist es vom heutigen Montagmittag. Kurz und bündig, aber gerne gebe ich es nochmal preis. Hier ist es. So, jetzt geht's los und wer was gewinnen will, dank Alpenhörakustik in Garmisch-Partenkirchen und Mittenwald ist das Ganze ja möglich, dieses geheime Geräusch. Heute gibt's was von der Alpenwelt Karwendel und zwar geht's nicht nur zum, sondern auch ins Geigenbaumuseum nach Mittenwald. Also einfach jetzt schreiben und zwar eine WhatsApp, die Nummer gibt's auf radioboland.de und dann einfach euren Tipp schreiben. Was denkt ihr, was das war?
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0: Schlag 4 Minuten vor 12 am Mittag, also Mahlzeit und Prostmahlzeit, sage ich, wenn ich da auf das Bild schaue. Vielen Dank fürs Schicken. B2, die ist gesperrt aktuell und zwar von Oberau kommend Richtung Autobahn, Richtung A95, da staut sich's natürlich. Und zum geheimen Geräusch zurück, da gibt's viele, die gleich auf der richtigen Spur sind. Schlüsselpunkt war auch dabei, das ist es nicht, aber ich sag mal so, wenn man plant, der Frau einen Blumenstrauß mit heim zu bringen und dann wird's eine einzelne Rose. Hier ist es nochmal, das Geräusch. Aber ihr seid auf dem richtigen Weg.
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3: Ich bin Moritz Einzel. Am Mittwoch ist es endlich soweit, dann steht eine Sonnenfinsternis an. Die Totalität, die wird am besten über Teilen Islands und Spaniens zu sehen sein. Die Urlaubsinsel Mallorca hat wegen des erwarteten Touristenandrangs den Ausnahmezustand ausgerufen und die Zentralregierung in Madrid schickt Soldaten auf die Insel, um Straßen zu überwachen und Naturgebiete vor Waldbränden zu schützen. Im Juni und Juli war es in Westeuropa so heiß wie noch nie seit Beginn der Aufzeichnungen. Laut dem Klimawandeldienst Copernicus hat die Durchschnittstemperatur bei 21,6 Grad gelegen und damit 2,8 Grad über dem langjährigen Mittelwert. Seit Mai habe es 4 Hitzewellen in Europa gegeben. Das sei außergewöhnlich. Die finanziellen Folgen des Iran-Kriegs treffen einkommensschwache Haushalte und Rentner besonders stark. Laut IFO-Institut verlieren die 10% der ärmsten Haushalte dadurch bis zu 2,87% ihres verfügbaren Einkommens. Bei den einkommensstärksten Haushalten sind es nur 0,65%. Nach dem Drohnenvorfall am Leipziger Flughafen macht sich der Vorsitzende des Verteidigungsausschusses für eine koordinierte Drohnenabwehr stark. Der CDU-Politiker Röwekamp hat bei Phoenix gesagt, über 40 Behörden kümmerten sich in Deutschland um die Luftabwehr.
4: Und deswegen werbe ich sehr dafür, dass wir klare Zuständigkeiten in Deutschland vereinbaren und auch notwendigerweise gesetzlich regeln und dass diese zuständige Behörde dann auch alle Möglichkeiten in technischer Hinsicht hat, um jede Bedrohung auch begegnen zu können.
3: Röwekamp forderte konkret eine Stärkung der Bundespolizei. Schreckensfund mit gutem Ende. Ein Koffer mit einer angeblich verwesenden Leiche an einer Landstraße nordöstlich von Canberra in Australien hatte am Wochenende einen Großeinsatz mit Spurensicherung ausgelöst. Nun ist klar, es war eine lebensgroße Sexpuppe mit Kleidung, Haaren und Nasenpiercing. Die Ermittlungen sind abgeschlossen. Wer den Koffer dort abstellte, bleibt unklar.
5: Oberlandwetter. Ja, da wird es auf jeden Fall heiß heute. An die 30 Grad schon in Starnberg, auch in Garmisch-Partenkirchen, knapp darunter beide Orte oder die Marktgemeinde. Und deswegen, die 33 Grad sind durchaus denkbar heute. Es zieht dann gegen Abend auch wieder ein kräftiges Hitzegewitter auf, aber wer will schon wissen, wo ganz genau. Der Trend fürs Oberland, morgen ist es ähnlich, erstmal sonnig, dann später am Nachmittag kann es nass werden. Mittwoch und Donnerstag scheint meistens die Sonne, die Temperaturen klettern wieder über die 30 Grad Marke.
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5: Kurz nach 12. Wo stockt's? Er stockt auf der B2. Und ein Hörer hat uns ja mitgeteilt, dass er aus Richtung Oberau, Richtung Autobahn unterwegs ist und da geht nichts mehr. Aber der Verkehrsmonitor zeigt, auch auf der anderen Seite geht nicht mehr viel. Kann auch mit der Tunnelbaustelle zusammenhängen. Wenn ihr mehr wisst, bitte Bescheid geben. Also Rückstau jetzt schon bis auf die Autobahn. Bitte Geduld. Wir haben Sie die aktuellsten Blitzer dank euch. Egelfing Ortsdurchfahrt, dann Garmisch Ortsausfahrt Richtung Burgrhein und momentan nicht viel wert, Autobahnende bei Eschenlohe. Wir fahren alle angemessen, deswegen Blitzer hier und da. Aber wenn ihr die komplette Liste schon durchlesen möchtet, geht bei uns im Netz radiooberland.de. Da stehen auch alle Dauerbaustellen.
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5: Ja, dieses geheime Geräusch. Mensch, viele sind schon absolut auf dem richtigen Weg, aber vielleicht trifft's einer auf den Kopf. Hier ist es nochmal. Also, das ist das geheime Geräusch für heute. Einfach eine WhatsApp schicken, die Nummer bei uns unter radiooberland.de und dann ist man dabei. Vielleicht im Topf und kann gewinnen. Und da geht's heute in die Alpenweltkarwindel, ins Geigenbaumuseum. Zerbrochenes Glas war auch dabei. Nein, das ist es nicht. Alles, was ich vorher nenne, ist natürlich nicht richtig. In dieser Woche blicken wir alle gegen den Himmel. Warum? Na, hören wir gleich.

0: Sleeping in my car bei Radio Oberland. 12 Uhr und 13 Minuten an diesem Montag. Und diese Woche kann es schön, aber auch sehr gefährlich werden. Ja, das ist vielleicht das Haarsträubende, wenn man das nicht abschätzen kann. Denn am Mittwoch wollen ganz viele von uns an den Himmel schauen. Da wartet eine partielle Sonnenfinsternis auf uns. Da wird der Mond die Sonne ganz oder teilweise verdecken. Das ist natürlich ein ganz besonderes Naturschauspiel, das aber auch mit Vorsicht zu genießen ist. Es braucht schon entsprechendes Equipment dafür, sagt der Murnauer Optiker Herr Jakob im Radio Oberland-Interview.
1: Also ungeschützt auf keinen Fall, zu wenig geschützt für diese aggressive Strahlung. Ja. Würde ich absolut Abstand nehmen. Der Mensch braucht da schon einen entsprechenden Schutz. Und das bieten halt nur diese Zertifizierten.
0: Also ganz klare Aussage, nicht gegen den Himmel schauen, nicht in die auch teils verdeckte Sonne schauen, auf keinen Fall. Gesundheitsfolgen sind dann auf keinen Fall ausgeschlossen. Diese Schutzbrillen sind aber gerade heiß begehrt und teilweise auch schon vergriffen. Vielleicht hat euer lokaler Optiker noch welche auf Lager. Die Chancen stehen nach unserer Recherche aber eher schlecht. Wenn ihr noch eine ergattert, herzlichen Glückwunsch und viel Spaß beim Beobachten dieser partiellen Sonnenfinsternis. Am Mittwoch.

0: Foreigner mit Urgent bei Radio Oberland. In 5 Minuten ist es 12:30 und gute Nachrichten von der B2. Die Behinderung gibt's nicht mehr, also der Verkehr kann wieder fließen. Jetzt muss er erst wieder fließen, das ist die eher nicht so gute Nachricht. Rückstau auf die A95, muss sie alles erst wieder auflösen und dann geht's wieder.
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1: Um 12.30 Uhr mit Florian Künzler. Grüß Gott. Heute im Oberland liegt eine neue Hitzewoche. Für alle, die ihre Sommerferien hier verbringen, bieten die Badeseen eine willkommene Abkühlung. In Herrsching am Ammersee wird der Badespaß derzeit allerdings von auffälligen Badegästen getrübt. Bürgermeister Christian Schiller.
2: Leider häufen sich die Beschwerden über Jugendliche und junge Erwachsene, die sich hier am Seewinkel bei unserem schönen Badesteg anscheinend nicht wissen, wie man sich benimmt. Sie belästigen Badegäste, versuchte Sachbeschädigung und so weiter.
1: Wer solche Vorfälle beobachtet, sollte laut Schiller sofort die Polizei informieren. Diese könne dann einen Platzverweis aussprechen. Belästigungen würden nicht geduldet. Jeder soll dort in Ruhe baden können. Das Oberland ist und bleibt bei Urlaubern beliebt. Hotels, Gasthöfe und Campingplätze haben im ersten Halbjahr fast 1 Million Gäste empfangen und 1% mehr als zur gleichen Zeit im vergangenen Jahr, so das Statistische Landesamt. Besonders zulegen konnten das Tölzer Land und die Zugspitzregion. Die Zahl der Übernachtungen ist mit knapp 2,9 Millionen in etwa gleich geblieben. Im Schnitt bleiben die Gäste rund 3 Tage im Oberland. Update von der Polizei nach dem schweren Verkehrsunfall bei Bad Tölz. Die Verletzten sind inzwischen außer Lebensgefahr. Am Sonntagnachmittag war ein Kleinbus auf einer Startstraße aus bislang ungeklärter Ursache auf die Gegenfahrbahn geraten. Beim Zusammenstoß mit einem anderen Auto wurden insgesamt 11 Menschen verletzt, 3 davon zunächst lebensgefährlich. Jetzt soll ein Gutachten klären, wie es zu dem Unfall kam. Schüsse in einem Waldstück bei Diessen haben am Wochenende für Aufregung gesorgt und einen größeren Polizeieinsatz ausgelöst. Ein Zeuge hatte mehrere Schüsse zwischen Abzried und Ludenhausen gemeldet. Weil zunächst unklar war, wer dort unterwegs war, rückten mehrere Streifen und ein Polizeihubschrauber an. Vor Ort gab es dann Entwarnung. Die Schüsse kamen von Jägern, die dort ihre Waffen getestet hatten. Laut Polizei war alles erlaubt. Das waren die Oberland-Nachrichten. 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
3: Auch das Wetter ist dort einzusehen. Und natürlich die 30-Grad-Marke, dass sie fällt, war klar. Bei euch in Hugelfing und Bichl ist es soweit. 30 Grad werden da gemeldet. Wie geht's weiter? Ja, Wolken kommen auch dazu. Später am Oberland-Himmel, aber abends auch kräftige Hitzegewitter, die sind möglich. Nicht überraschen lassen bitte, denn heute kann es noch ein bisschen heißer werden, bis zu 33 Grad. Nachts ist es dann meistens bewölkt, 16 bis 11 Grad. Da pendelt sich dann die Temperatur ein. Der Trend fürs Oberland, morgen geht es genauso weiter. Also erst Sonne, dann später kann es mal nass werden. Am Mittwoch und Donnerstag scheint meistens die Sonne und die Temperaturen klettern auf 31 bis 33 Grad.
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3: Kurz nach 12:30, also erstmal das Positive. Die Sperre der B2, die kurzzeitig und kurzfristig war, gibt es nicht mehr zwischen Oberau und der Autobahn auf 95. Aber natürlich die Rückstaus, die es gab, die müssen sich erst auflösen. Vor allem auf der Autobahn, am Autobahnende Richtung Süden. Aber ansonsten ist es nicht so, ja, jetzt blendet wieder was auf und da blinkt's. Rot am Monitor, Verkehrsmonitor zwischen Krün und Mittenwald auf der B2. Stockt's. Die aktuellen Blitzer auch wieder bestätigt. Unter Egelfing, Ortsdurchfahrt. Und dann haben wir auch noch Garmisch, Ortsausfahrt Richtung Burgrhein. Es gibt noch mehr. Es wurden auch einige mitgeteilt, die es nicht mehr sind. Deswegen wurde die Blitzerliste bereinigt. Aber nach wie vor dabei Tutzing, Lindemannstraße und auch die B472 zwischen Peißmerk und Hugelfing an der Rossleichbrücke. Also ist auf jeden Fall noch einiges dabei. Und wenn es noch was gibt, gerne eine Nachricht schicken in der BOA, der Bayerischen Oberland-App.
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3: Ja, Stefan Kitzmüller, mein Name und für die große Freude von einer Hörerin oder einem Hörer beschäftigen wir uns gleich mit dem geheimen Geräusch. Brian Adams, der steht noch im Weg, aber zum Glück. Und hier ist Phil Collins.

0: Brian Adams bei Radio Oberland mit Back to You. Dreiviertel eins ist es gleich und wir beschäftigen uns mit dem geheimen Geräusch und deswegen begrüße ich die Luzi bei mir. Hallo Luzi.
1: Hallo, grüß
0: dich. Ja, wir hören nochmal rein bei diesem geheimen Geräusch, was sich da abgespielt hat und dann reden wir beide miteinander und dann sagst du uns allen auch, was du getippt hast. So, wir hören einfach nochmal rein. Mhm. Genau, jetzt haben wir nochmal reingehört.
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0: So, es waren einige nah dran, Luzi, also den Nagel auf den Kopf getroffen, war auch extrem schwierig. Luzi, was hast du gesagt, was es ist?
1: Besteck.
0: Besteck, was auf den Tisch fällt, hast du geschrieben. Genau. Da waren mehrere dabei, die das gemacht haben, da wollte ich es nochmal genauer wissen, aber extrem schwierig. Es ist sogar ein einziger Löffel, der auf den Tisch fällt, aber war kaum zu hören. Deswegen lassen wir das gelten. Du wurdest ausgelost, Luzi. Und deswegen schicken wir dich dank der Alpenwelt Karwendel ins Geigenbaumuseum nach Mittenwald.
1: Wow, Wahnsinn.
0: Ja, warst du schon mal?
1: Nein, da war ich noch nie.
0: Das ist ja höchste Zeit, weil es ist sehr, sehr sehenswert. Du musst auch nicht alleine hingehen. Wen nimmst du mit?
1: Oh, ich denke mal my family.
0: Wie viel sind das?
1: Wir sind vier.
0: Aha, ja, das ist auf jeden Fall toll. Kann man gleich den ganzen Tag im Mittenwald verbringen. Ist ja überschaubarer inzwischen, weil der Bozener Markt ist gestern beendet. Aber da könnt ihr auf jeden Fall einen tollen Tag verbringen in Mittenwald. Luzi, vielen Dank fürs Mitmachen und viel Spaß im Mittenwald.
1: Vielen, vielen Dank.
0: Alles klar.
1: Schönen Tag noch.
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2: Ich bin Moritz Einzel. Europas aktivster Vulkan, der Ätna, auf der italienischen Insel Sizilien, kommt nicht zur Ruhe, ausgerechnet jetzt, in der Hauptferienzeit. Wegen möglicher Gefahren für die Luftfahrt wurden alle Landungen auf dem nahegelegenen Flughafen Catania erstmal ausgesetzt. Aus Rom, Claudia Wächter.
3: Auch Urlauber aus Deutschland brauchen heute Geduld. Riesige Aschewolken behindern die Sicht. Immer wieder spuckt der Ätna, aber auch Lava und dicke Gesteinsbrocken. Es ist ein spektakuläres Naturschauspiel, das aber auch für Chaos sorgt. Im Moment herrscht wieder einmal die höchste Warnstufe Rot.
2: Bezeichnendes Bild. Der neue Verkehrsminister Bilger ist mit einer ICE-Panne in seine Sommerreise gestartet. Laut Rheinischer Post musste er auf dem Weg von Berlin nach Hamburg den Wagen wechseln, weil die Klimaanlage ausgefallen war. Der Wagen wurde daraufhin gesperrt. Bilger hatte zuvor angekündigt, die Boni von Bahnmanagern künftig an konkrete Ziele koppeln zu wollen, vor allem an Pünktlichkeit. Die Bevölkerung in Deutschland ist relativ alt. Laut neuer Bundesstatistik waren Ende des letzten Jahres 8,3 Millionen und somit gerade mal 10% der Menschen hier zwischen 15 und 24 Jahre alt. Im europäischen Vergleich liegt Deutschland knapp unter dem Schnitt. Den größten Anteil hat Irland mit 12,7%. Im Schnitt alle 18 Minuten ist im vergangenen Jahr ein Kind im Straßenverkehr verletzt oder getötet worden. Laut Statistischem Bundesamt verunglückten 2025 mehr als 29.000 Kinder unter 15 Jahren bei Verkehrsunfällen. Das waren 7% mehr als im Jahr 2024. Die Zahl der getöteten Kinder stieg 2025 gegenüber dem Vorjahr von 53 auf 74. UEFA, AFC und CONCACAF werfen FIFA-Präsident Infantino gemeinsam Täuschung vor. In einem offenen Brief fordern die drei Fußball-Kontinentalverbände einen Neuanfang an der Spitze des Weltverbands. Hintergrund ist Infantinos inzwischen zurückgezogener Plan, Investoren an Turnieren zu beteiligen. Die Verbände sprechen von einem grundlegenden Vertrauensbruch.
4: Das Oberlandwetter, viele Ortschaften sind sich aktuell einig im Oberland, 30 Grad werden es. Ja, auch bei Altenstadt und Schlehdorf stehen jetzt die 30 Grad, wird noch ein bisschen heißer, bis zu 33 Grad sind möglich. Und kräftige Hitzegewitter kommen natürlich dann hier und da einher, punktuell sagt man so schön, oder lokal. Der Trend fürs Oberland. Morgen geht es eigentlich genauso weiter. Erstmal Sonne, am Nachmittag kann es mal nass werden. Und am Mittwoch und Donnerstag scheint meistens die Sonne. Die Temperaturen klettern auf 31 bis 33 Grad.
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4: Kurz nach eins, der Blick auf die Straßen. Also es hat sich normalisiert von der A95 Richtung Oberau, alles B2. Nur nach dem Fahrhandtunnel steht ihr noch im Stau Richtung Partenkirchen. Auch im Ortsteil Garmisch gibt es Stau auf der Burgstraße, aber ansonsten läuft's. Die aktuellsten Blitzer unter Egelfing Ortsdurchfahrt, dann Garmisch Ortsausfahrt Richtung Burgrhein und am Autobahnende bei Eschenlohe. Der macht jetzt auch wieder Sinn. Wenn er noch da ist, er wurde kontrolliert vor dem Stau. Gehe ich mal davon aus, es wird auch jetzt noch kontrolliert. Tutzing ist auch noch dabei. Lindemannstraße oder auch B472 zwischen Peißmerg und Hugelfing an der Rossleichbrücke. Wenn irgendeiner gar nicht mehr da ist, gerne Bescheid geben oder ein neuer aufgebaut wird, aber am besten immer angepasst fahren zu unser aller Sicherheit.
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4: Das Geheimische und Heimische stimmt eigentlich. Es war ein heimischer Tisch, auf den der Löffel gefallen ist. War ein einzelner Löffel, aber Besteck haben wir auf jeden Fall gelten lassen. Es gibt noch ein geheimes Geräusch am heutigen Tag, am Nachmittag, ja. Beim Kollegen Simon Fritzenschaft. Also immer dabei sein und es gibt wieder Tolles zu gewinnen. Und die Musik passt auch. Hier ist Starship. We build this city.

0: Cranberries mit Zombie bei Radio Oberland, 13.13 Uhr, also ein Autobahnende Richtung Süden. Da wird nicht mehr kontrolliert, aber jetzt trotzdem angepasst fahren, 80er-Zone am Ende und nicht mehr bis zum Ende überholen. Das wären die echten Helden der Straßen. Danke.
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0: Ja, taucht ein. Und zwar in die Welt der Filmprofis bei einem Ausflug in die Bavaria Filmstadt. Wäre doch was in den Ferien, weil da könnt ihr euch über den Mediencampus führen lassen, in verschiedenen Kulissen eintauchen und auch das 4D-Erlebniskino besuchen. Da wurden ja tolle Kinofilme gedreht, alles da. Kann man kurz mal reinsteigen in den Film. Auf euch wartet eine ganz andere Welt, die ihr unbedingt mal sehen müsst. Filmstadtführungen gibt es auch jetzt in den Sommerferien jeden Tag. Und dann haben wir noch den Kultursommer, der ist im vollen Gange, unter anderem in den Ammergauer Alpen. Da steigen Mitte August wieder die Klassiktage. Am 21. und 22. August warten zwei Konzerte auf uns, zum Beispiel ein extra für dieses Event gemachtes Kammermusikprogramm mit Musikern aus Litauen, Deutschland und Österreich. Erlebt die Grenzenlosigkeit der Musik ab dem 21. August in Bar Kohl Group. Und endlich Ferien, klar, aber man ist ja schon mittendrin, Mensch. Das heißt es gerade natürlich im ganzen Oberland, zum Beispiel auch im Freilichtmuseum Glentleiten. Hier wartet nämlich wieder das Sommerferienprogramm 2026. Es gibt viele Aktionen zum Mitmachen, Entdecken und einfach mal draußen sein. Das ist ja auch schon mal ein Erlebnis. Und auch das legendäre Spieldorf Gugelfing wieder einmal auflegen lassen. Es wird definitiv nicht langweilig im Freilichtmuseum Glentleiten. Und zwar noch die gesamten Sommerferien über. 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

0: Adele. Zur Mittagszeit bei Radio Oberland und wer da täglich unterwegs ist, am Mittleren Ring in München, gar nicht so lustig mit diesem Tempo 30, vor allem, es macht ja nicht so viel Sinn, klar, die immer unterwegs sind, wissen genau, wo kontrolliert wird und dann werden es 50 oder mehr, aber da gibt es jetzt eine weitreichende Entscheidung, ja, zu diesem Tempolimit. Mehr dazu in den Oberland Nachrichten um 13:30.
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1: Um 13.30 Uhr mit Max Strowitzki. Grüß Gott. Ärger am Herrschinger Seewinkel. Immer wieder sorgen dort laut Gemeinde Jugendliche und junge Erwachsene für Beschwerden. Badegäste sollen belästigt und Sachen beschädigt worden sein. Bürgermeister Christian Schiller bittet deshalb darum, bei solchen Vorfällen sofort die Polizei zu rufen.
2: Die brauchen wir, um die Personalien festzustellen, weil dann bekommen die Personen einen Platzverweis von der Polizei und von uns dann ein Hausverbot. Wir wollen das nicht dulden. Jeder soll hier in Ruhe baden können.
1: Die Gemeinde will so dafür sorgen, dass der Badeplatz für alle Besucher ruhig und sicher bleibt. Glutnester tief im Waldboden haben die Feuerwehr im Estergebirge stundenlang beschäftigt. Am Mitterkopf bei Garmisch-Partenkirchen brannte gestern eine rund 300 Quadratmeter große Fläche im steilen Bergwald. Einsatzkräfte mussten Bäume fällen und den Boden mit Pickeln umgraben. Löschschaum wurde mehr als einen halben Meter tief in die Erde gepresst. Ein Polizeihubschrauber brachte Ausrüstung zur schwer zugänglichen Brandstelle. Nach rund 5,5 Stunden war das Feuer gelöscht. Als Ursache vermutet die Polizei einen Blitzeinschlag aus der vergangenen Woche. Es ist nur ein kleiner Pieks, aber er reicht schon aus, um Leben zu retten. Durch Blutspenden können wir alle zu Lebensrettern werden. Gerade jetzt in der Ferienzeit ist Blutspenden besonders wichtig, denn in den Sommermonaten sind die notwendigen Konserven oftmals Mangelware. Darauf weist der Blutspendedienst des Bayerischen Roten Kreuz immer wieder hin. Bei den aktuell hohen Temperaturen sind die Konserven nicht lange haltbar. Dazu kommt, dass viele Spender im Urlaub sind. Wer helfen möchte, Versorgungslücken zu vermeiden, kann heute nach Murnau kommen. Dort sind die Helfer des BRK ab 15.30 Uhr im Gymnasium vor Ort. Wichtig für alle München-Pendler. An der Landshuter Allee am Mittleren Ring bleibt es dauerhaft bei Tempo 30. Das hat Oberbürgermeister Dominik Krause angekündigt. Er habe die von seinem Vorgänger Reiter geplante Rückkehr zu Tempo 50 zurückgenommen. Entscheidend sei für ihn die Einhaltung der Grenzwerte für Luftschadstoffe. Die Deutsche Umwelthilfe erklärte daraufhin ein laufendes Klageverfahren für erledigt. Das waren die Oberland-Nachrichten. 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
3: Die 30 spielt beim Wetter eine große Rolle. Bad Heilbrunn, ihr habt 30 Grad. Utting am Ammersee sogar 32 Grad aktuell. Heute zieht ein Mix aus Sonne und Wolken durchs Oberland. Also die Wolken spielen auch eine Rolle. Abends sind immer wieder kräftige Hitzegewitter möglich. Bis zu 33 Grad insgesamt sind möglich. Der Trend fürs Oberland, morgen geht es eigentlich genauso weiter. Erstmal Sonne, dann aber bitte aufpassen. Kann Schauer oder Gewitter geben. Und am Mittwoch und Donnerstag scheint meistens die Sonne. Die Temperaturen klettern auf 31 bis 33 Grad.
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3: Der Blick auf die Straßen. Und kurz nach 13:30, na, da gibt es Stau, und zwar auf der B2 zwischen Garmisch-Partenkirchen und Mittenwald auf der Höhe von Krün. Da braucht ihr circa 10 Minuten länger. Aktuellsten Blitzer, ja, da steht ein reicher Bäuer in der Ötstraße. Aus einem VW-Bus wird da geblitzt. Und dann haben wir noch unter Egelfing Ortsdurchfahrt. Natürlich die anderen sind immer wieder mal bestätigt, selbst Hechendorf im 30er-Bereich. Wenn der noch da ist, okay, also auch da bitte angepasst unterwegs sein. Und wenn es irgendwas nicht mehr gibt, bitte Bescheid geben oder eine Zusatzmeldung losschicken an uns. 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
3: Ja, mein Name ist Stefan Kitzmiller und es gibt noch sowas wie Engel. Ja, auf Erden. Das ist schön. Und keine Engel, aber schön anzuhören, Phil Collins gleich und hier ist Queen.

0: Wenn sich Phil Collins und Philip Bailey zusammentun, kommt das raus. Easy Lover bei Radio Blanc. Gleich 13:45. Wenn die Kräfte nachlassen, werden selbst einfache Wege plötzlich kompliziert. Ein Besuch bei der Familie, die Fahrt zu einer Feier oder ein lang ersehntes Konzert scheitern dann oft nicht am Wunsch, sondern an den Umständen. Das BRK Garmisch-Partenkirchen hat dafür das Herzenswunschmobil. Viele Ehrenamtliche schaffen Großes. Andreas Kummet hat uns im Studio mal einen kleinen Einblick gewährt.
1: Wir wohnen in der schönsten Region ganz Deutschlands. Ich glaube, da sind wir uns ganz einig. Und für uns ist es wahrscheinlich ein leichtes, eben hier vor Ort jemanden zu holen und nochmal an den Eibsee, an den Staffelsee, an den Ammersee und so weiter. Ganz schöne Ausflugsziele und die machen einfach mit den Leuten nochmal was. Und da haben wir gesagt, im Raum Garmisch, wir schaffen das auf jeden Fall. Wir haben genügend Ehrenamtliche, das zu machen und haben wir das angegriffen.
0: Es war nicht zu sehr aus der Luft gegriffen, davon Engel zu reden, oder? Da seid ihr doch auch jetzt einverstanden. Also wer in den Genuss dieser wunderbaren Sache kommt, ein riesengroßes Dankeschön. Weiter geht's musikalisch. Cher ist dabei, Coldplay und hier ist Toto.

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3: Ich bin Moritz Einzel. Heiße Spur im Fall der Leipziger Drohnenbombe. Ermittler haben offenbar eine DNA-Spur an dem Fluggerät sich

0: sichern können. Wie die Bild-Zeitung berichtet, soll diese Spur mit der von einem Brandanschlag im Juli 2024 am DHL-Logistikzentrum in Leipzig übereinstimmen. Der russische Geheimdienst wurde damit in Verbindung gebracht. Die Sprengstoffdrohne sollte am Leipziger Flughafen eine ukrainische Antonov-Frachtmaschine in die Luft jagen. Die Gegner von Gianni Infantino wollen den Druck auf den angezählten FIFA-Präsidenten hochhalten. In einem offenen Brief werfen die Dachverbände von Europa, Asien, Nord- und Mittelamerika sowie der Karibik Infantino Täuschung vor. Thomas Thunfeld berichtet.
1: Die FIFA habe versucht, Infantinos gescheiterte Investorenpläne im Nachhinein als Verfahrensfehler darzustellen. Aber dass der Vorschlag an sich grundfalsch war, das werde nicht eingeräumt. Der Brief der drei Verbände um UEFA-Präsident Schifferin endet mit einem Appell, für eine Führung einzustehen, die dem Fußball dient, statt ihn beherrschen zu wollen. Und das bedeutet nichts anderes als, Infantino muss weg.
0: Mit Rauch an Bord hat zum zweiten Mal in zwei Wochen eine Maschine der Lufthansa-Tochter Swiss außerplanmäßig landen müssen. Die Maschine sollte von Zürich nach Boston fliegen, musste aber in Dublin landen, weil eine Powerbank an Bord Rauch verursacht hatte. Seit Januar dürfen Powerbanks in allen Airlines der Lufthansa-Gruppe an Bord nicht mehr benutzt oder geladen werden. Der Deutsche Gewerkschaftsbund beklagt Mindestlohnverstöße. Die haben Beschäftigte, Sozialkassen und den Fiskus seit 2015 bis zu 64 Milliarden Euro gekostet. Betroffen seien 2 Millionen Beschäftigte pro Jahr. Mindestlohnbetrug müsse rigoros verfolgt und bestraft werden, so der DGB. Der Torschützenkönig der Fußball-Bundesliga, Harry Kane vom FC Bayern, wird mit dem goldenen Schuh für den besten Torjäger in Europa geehrt, zum zweiten Mal nach 2024. Die Würdigung findet am 19. August im Vereinsmuseum der Münchner statt. Der goldene Schuh wird von European Sports Media, einer Vereinigung führender europäischer Sportmedien, verliehen.
2: Ja, nicht den goldenen Schuh, aber das goldene Thermometer, wer Sonne mag. Ist fast zu heiß, oder? Zu trocken auf jeden Fall, da sind wir uns alle einig. Aber bei euch im Park Kohlgrub 29 Grad, eher noch ein bisschen frisch. Ja, ansonsten 30 bis 33 Grad überall im Oberland anzutreffen. Und am Abend kann es wieder Hitzegewitter geben. Der 3-Tage-Trend fürs Oberland, morgen geht's genauso weiter. Am Nachmittag kann es auch da wieder mal nass werden. Am Mittwoch und Donnerstag scheint meistens die Sonne. Die Temperaturen können auf jeden Fall über 30 Grad Marke klettern. Bis zu 33 auch möglich.
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2: Kurz nach 14 Uhr ist es und wir blicken auf die Straßen, aber ja, das ist schön. Fehlanzeige, keine Gefahrenmeldungen, keine Staus. Blitzer schon gerade gemeldet, vielen Dank dafür. Utting am Ammersee, Ortseinfahrt. Wenn ihr aus Richtung Schongau kommt, dann Reichersbeuern, Oetschstraße und auch Unteregelfing wurde bestätigt. Die Blitzeranhänger bei uns im Netz unter radiooberland.de.
4: Stefan Kitzmüller.
2: Ja, da haben wir uns viel Musik auf die Fahne geschrieben. Zwischen 14 und 15 Uhr. Bon Jovi, Bad Medicine macht den Anfang. Maggie Riley ist aber auch dabei. Ozzy Osbourne, also einiges geboten.

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1: Um 14.30 Uhr mit Max Strowitzki. Grüß Gott. Staustufen wie am Lech sind für uns Menschen praktisch. Dort wird Strom aus Wasserkraft gewonnen. Für Fische sind sie allerdings ein Hindernis, weil sie den Fluss nicht problemlos auf- und abwärts schwimmen können. Fischtreppen sollen dieses Problem lösen. Eine davon wird heute in Landsberg eingeweiht.
2: Freie Bahn für die Fische am Lech. An der Staustufe 15 in Landsberg können sie jetzt einen Höhenunterschied von 8 Metern überwinden. Die Anlage besteht aus rund 70 Becken, die die Fische Schritt für Schritt durchschwimmen. Laut Kraftwerksbetreiber Uniper wurde die Fischaufstiegsanlage möglichst naturnah gestaltet. Die Kosten sind allerdings deutlich gestiegen, von ursprünglich 6,5 auf rund 8 Millionen Euro. Am Lech sind bereits 10 Fischtreppen in Betrieb, 8 weitere sollen noch dazukommen. Florian Künstler, Redaktion.
1: Das Oberland startet in eine neue Hitzewoche. Für alle, die ihre Sommerferien hier verbringen, bieten die Badeseen eine willkommene Abkühlung. In Herrsching am Ammersee wird der Badespaß derzeit allerdings von auffälligen Badegästen getrübt. Bürgermeister Christian Schiller.
3: Leider häufen sich die Beschwerden über Jugendliche und junge Erwachsene, die sich hier am Seewinkel bei unserem schönen Badesteg anscheinend nicht wissen, wie man sich benimmt. Sie belästigen Badegäste, versuchte Sachbeschädigung und so weiter.
1: Wer solche Vorfälle beobachtet, sollte laut Schiller sofort die Polizei informieren. Diese könne dann einen Platzverweis aussprechen. Belästigungen würden nicht geduldet. Jeder soll dort in Ruhe baden können. Das Oberland ist und bleibt bei Urlaubern beliebt. Hotels, Gasthöfe und Campingplätze haben im ersten Halbjahr fast 1 Million Gäste empfangen. Rund 1% mehr als zur gleichen Zeit im vergangenen Jahr, so das Statistische Landesamt. Besonders zulegen konnten das Tölzerland und die Zugspitzregion. Die Zahl der Übernachtungen ist mit knapp 2,9 Millionen etwa gleich geblieben. Im Schnitt bleiben die Gäste rund 3 Tage im Oberland. Er soll im Oberland mehrere Straftaten begangen haben, deswegen findet sich ein 34-Jähriger heute auf der Anklagebank des Landgerichts München wieder. Und die Liste der Vorwürfe ist lang. Der Angeklagte muss sich unter anderem wegen versuchten Raubs, Körperverletzung und auch versuchter schwerer Brandstiftung verantworten. So soll der Mann beispielsweise in seinem Zimmer in einer Asylunterkunft in Steingaden ein Feuer entfacht haben. Ein Urteil wird Anfang September erwartet. Das waren die Oberland-Nachrichten. 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
4: Temperaturvergleich: 28,5 Grad hier im Studio. Wie sieht's draußen aus? 30 Grad bei euch in Krün und 31 in Böbing. Also noch ein bisschen mehr. Kompliment. Aber es kann noch mehr werden. Bis zu 33 Grad sind drin. Am Abend dann auch die Gefahr von kräftigen Hitzegewittern. Nachts geht's nach unten, 16 bis 11 Grad. Der Trend fürs Oberland: Morgen geht's eigentlich genauso weiter. Erstmal Sonne, am Nachmittag kann es aber auch nass werden. Am Mittwoch und Donnerstag scheint meistens die Sonne. Die Temperaturen klettern auf 31 bis 33 Grad.
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4: Kurz nach 2:30, der Blick auf die Straßen. Hier und da kann stocken, keine Frage. So zum Beispiel nach dem Fachhandler Tunnel vor der Ortseinfahrt Partenkirchen, aber es sind keine Dauerstaus gemeldet. Blitzer gibt's, Reichersbeuern, Ötzstraße und wir haben auch noch einen in Unteregelfing oder Utting. Ortseinfahrt Großrichtung Schongau.
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4: Mein Name ist Stefan Kitzmüller. Es gibt viel Musik zum Genießen. Auf jeden Fall, da verspreche ich nicht zu viel. Wenn sich da gleich Joe Cocker und Jennifer Warnes einstellen. Up where we belong. Schönen Nachmittag mit uns.

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3: Ich bin Moritz Einzel. Offenbar gibt's eine neue Spur rund um den Drohnenvorfall am Flughafen Leipzig-Halle. Laut Medienberichten wurde eine DNA-Übereinstimmung auf der mit Sprengstoff beladenen Drohne gefunden. Demnach soll die Spur mit der vom Brandanschlag vom Juli 2024 am DHL-Logistikzentrum in Leipzig übereinstimmen. Damals hatte es eine ganze Brandsatzserie gegeben. Die Ermittler hatten insgesamt 22 Verdächtige mit mutmaßlichen Verbindungen nach Russland identifiziert. Trockenheit und Hitze setzen auch der Landwirtschaft zu. Der Deutsche Bauernverband befürchtet, dass die Ernten in diesem Jahr eher unter dem Durchschnitt liegen. Das sagte Generalsekretärin Sabet in der ARD. Mehr von Thomas Thonfeld.
4: Die Belastungen der Bauern seien vielfältig und teils existenzbedrohend, warnt die Generalsekretärin. Deshalb müsse der Staat mit Finanzspritzen helfen, unter anderem auch bei der Düngemittelversorgung. In anderen EU-Ländern laufe das auch so. Außerdem müsse die Politik flexibler werden und zum Beispiel Innovationen bei Züchtungen ermöglichen.

0: In den vergangenen beiden Monaten Juni und Juli hat sich Westeuropa so stark erwärmt wie noch nie. Wie aus Daten des EU-Klimadienstes Copernicus hervorgeht, betrug die Durchschnittstemperatur in der Region rund 21,6 Grad. Das sind fast 2,8 Grad mehr als der langjährige Mittelwert für den Juni. Im Ukraine-Krieg bekommt Russland ja militärische Unterstützung aus Nordkorea. Die ukrainische Staatsführung befürchtet jetzt, dass weit mehr Truppen aus Nordkorea eingesetzt werden könnten als bislang angenommen. Präsident Zelensky schrieb von bis zu 50.000 Nordkoreanern. Eine Quelle dafür nannte er jedoch nicht. Die Magie von Harry Potter hat sogar Auswirkungen auf das Stromnetz in Großbritannien. Das ist jetzt durch einen Podcast bekannt geworden. Ein Kabel, das britische Stromnetz mit Irland verbindet, sollte demnach ursprünglich durch einen walisischen Strand verlaufen. Dort jedoch befindet sich die Filmgrabstätte des Hauselfen Dobby. Wie der Projektleiter erzählt hat, wurde die Trasse nach zahlreichen Anrufen besorgter Harry Potter-Fans verlegt.
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2: Ab heute rollt durch Garmisch-Partenkirchen ein Hightech-Auto ausgestattet mit Kameras und Laserscannern. Das Ziel: Der Markt will den Zustand der Straßen digital erfassen. Das Messfahrzeug fährt deshalb bis Ende August die Gemeindestraßen sowie einige Fuß- und Radwege ab. Durch die Aufnahmen sollen Schäden besser erkannt und Sanierungen gezielter geplant werden. Gesichter und Kennzeichen werden laut Markt automatisch unkenntlich gemacht. Aus Garmisch-Partenkirchen, Florian Künzler.
3: Dankeschön. Schauen wir von den Nachrichten zum Wetter heute. Sonne und dichtere Wolken im Mix. Zum Abend hin örtlich kräftige Hitzegewitter. Die Höchstwerte trotzdem bis 33 Grad. Es drückt ganz ordentlich schon wieder. Heute Abend und heute Nacht 20 bis 14 Grad und generell wolkig. Und der 3-Tage-Trend. Morgen Sonne und Wolken im Mix. Vereinzelt gegen Nachmittag Schauer. Höchstwerte 31 Grad. Mittwoch und Donnerstag jeweils viel Sonne. Und es geht schrittweise wieder rauf auf 33 Grad.
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3: Um 3:03 ganz genau. Schauen wir auf die Straßen. Servus Autofahrer. Achtung, viel los in Weilheim, Olympia bis Alpenstraße. In Garmisch-Partenkirchen, Burgstraße bis Marienplatz und Zugspitzstraße bis Fürstenstraße und in Starnberg blinkt's rot, wie eigentlich immer, ja, in dem Bereich. Münchner Haupt- und Weilheimer Straße. Der Rest ist okay, gute Fahrt. Dauerbaustellen kennt ihr ja. Online, radiooberland.de. So, Tutzing, Blitzeranhänger in der Lindemannstraße. B17 zwischen Peiting und Steingarten beim Lamprecht. Weilheim am Kaufland, Penzberg-Sindelsdorfer Straße, Hugelfing zwischen Tankstelle und Moosmühle. Der steht auch schon seit 5 Tagen, er ist immer noch da tatsächlich. Dann Bad Heilbrunn, einwärts aus Richtung Bad Tölz. Und der letzte für den Moment, Utting am Ammersee, einwärts aus Richtung Schungau. Sind wir durch? Außer ihr habt mehr, gerne petzen, einfach durchrufen oder whatsappen. Danke euch. Ich bin Simon Fritzenschaft. Servus, grüß euch. Wir verbringen den Nachmittag zusammen. Neue Show, neuer Moderator, heißt auch neues geheimes Geräusch. Neuer Gewinn. Also Ohren gespitzt, es geht um die Wurst. Aber erst machen wir mal Musik mit Sheryl Crow und den Eagles.

0: So, Freunde, der Johannes und die Lucy haben ja heute schon genau zugehört und gewonnen. Für die beiden geht's ins One Breakout Altenstadt, das ist ein Escape Room, und ins Geigenbaumuseum nach Mittenwald. Und jetzt habe ich ein neues Geräusch für euch, Ohren gespitzt. Da kriege ich Gänsehaut. Kennt jeder von uns. 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Boah, ekliges Geräusch. 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Wisst ihr es? 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Nummer wie immer online, radiooberland.de. 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

0: Das ist Musik aus Kanada, Avril Lavigne, My Happy Ending. Habe ich schon live gesehen, ist knapp 20 Jahre her, würde ich euch aber unbedingt empfehlen. Das ist richtig gut, eine richtig gute Sängerin. So, jetzt kurz durchschnaufen und dann gibt's ja noch Peter Gabriel.
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1: Um 15.30 Uhr mit Max Strowitzki. Grüß Gott. Nach 2 Jahren Arbeit ist ein Millionenprojekt im Lech jetzt fertig. Heute wird die neue Fischtreppe an der Lechstaustufe 15 bei Landsberg offiziell eingeweiht. Das hat die Uniper Kraftwerke GmbH mitgeteilt. Mit der neuen Anlage können Fische und andere Wasserlebewesen die Höhendifferenz von rund 8 Metern an der Staustufe in Landsberg überwinden. Die Kosten liegen bei rund 8 Millionen Euro. Bis 2028 soll der Lech für die Fische komplett durchgängig sein. Ein schwerer Unfall am Silvensteinsee zeigt, wie gefährlich Sprünge von der Fallerklammbrücke sind. Ein junger Mann sprang dort am Sonntag mit Hilfe eines Trampolins in den See und schlug mit dem Bauch auf dem Wasser auf. Er wurde schwer verletzt und mit dem Rettungshubschrauber in eine Klinik geflogen. Die Wasserwacht warnt deshalb noch einmal eindringlich vor solchen Sprüngen. Der Wasserstand im Silvensteinsee ist derzeit besonders niedrig, die Fallhöhe noch größer als sonst. Der Appell: Kein Video, keine Mutprobe und kein Kick ist es wert, dafür die eigene Gesundheit oder das Leben zu riskieren. Ab heute rollt durch Garmisch-Partenkirchen ein Hightech-Auto, ausgestattet mit Kameras und Laserscannern. Das Ziel: Der Markt will den Zustand der Straßen digital erfassen. Das Messfahrzeug fährt deshalb bis Ende August die Gemeindestraßen sowie einige Fuß- und Radwege ab. Durch die Aufnahmen sollen Schäden besser erkannt und Sanierungen gezielter geplant werden. Gesichter und Kennzeichen werden laut Markt automatisch unkenntlich gemacht. Es ist nur ein kleiner Pieks, aber er reicht schon aus, um Leben zu retten. Durch Blutspenden können wir alle zu Lebensrettern werden. Gerade jetzt in der Ferienzeit ist Blutspenden besonders wichtig, denn in den Sommermonaten sind die notwendigen Konserven oftmals Mangelware. Darauf weist der Blutspendedienst des Bayerischen Roten Kreuz immer wieder hin. Bei den aktuell hohen Temperaturen sind die Konserven nicht lange haltbar. Dazu kommt, dass viele Spender im Urlaub sind. Wer helfen möchte, Versorgungslücken zu vermeiden, kann heute nach Murnau kommen. Dort sind die Helfer des BRK noch bis 20 Uhr im Gymnasium vor Ort. Das waren die Oberland-Nachrichten. 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
2: Danke dir, Max. Schauen wir wieder aufs Wetter. Heute haben wir so einen bunten Wechsel. Sonne und teilweise dichtere Wolken im Mix. Zum Abend hin stellenweise kräftige Hitzegewitter. Die Höchstwerte, es drückt brutal, würde ich mal sagen. 28 bis 33 Grad heute Abend. Heute Nacht dann 20 bis 14 Grad und generell ein bisschen mehr Wolken. Und der 3-Tage-Trend morgen, das wäre der Dienstag, Sonne und Wolken im Mix. Vereinzelt gegen Nachmittag Schauer. Höchstwerte 31 Grad. Mittwoch und Donnerstag dann jeweils viel Sonne und Spitzenwerte um die 33 Grad.
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2: 3 Minuten nach 3:30 an diesem Montagnachmittag. Servus auf die Straßen. Achtung, B11 zwischen Urfeld und Walchensee. 3,5 Kilometer Stau und zähe Zeitverlust. Aktuell gut 5 Minuten. Der Rest ist okay. Dauerbaustellen findet ihr wie gewohnt online radiooberland.de. Fototermine: Tutzing-Lindemann-Straße, B17, Peitingstein-Graden beim Lamprecht, Weilheim am Kaufland, Penzberg-Sindelsdorfer Straße, Hugelfing immer noch zwischen Tankstelle und Moosmühle, Bartheilbrunn einwärts aus Richtung Tölz und Utting am Ammersee einwärts aus Schungau kommend. Das war's. Habt ihr mehr? Gerne durchrufen. Dankeschön. Oder WhatsApp natürlich.
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2: Ich bin Simon Fritzenschaft. Servus, grüß euch. Schönen Montagnachmittag. Den verbringen wir gemeinsam und das freut mich wirklich sehr. Das hier ist Musik von Phil Collins. Größer geht eigentlich quasi nicht. I wish it would rain down.

0: Das ist Freddie Mercury, Solo, Living on My Own. Er hat ja mal eine Phase gehabt, da war er in München häuslich eingerichtet und auch sehr, sehr aktiv. So, was haben wir? Es ist gleich 3:45 und manche Wünsche wirken ja im ersten Moment ganz klein. Nochmal auf ein Konzert gehen zum Beispiel, bei der Hochzeit der Tochter dabei sein oder einfach einen besonderen Ort wiedersehen, mit dem er was verbunden hat. Für Menschen, die schwer krank sind, ist aber genau das oft zu einer riesigen Herausforderung geworden, natürlich, obwohl nicht der Wunsch, vielmehr die Umstände das Problem sein können. Andreas Kummet vom BRK in Garmisch-Partenkirchen hat gemeinsam mit seinen Kolleginnen und Kollegen aber genau die Lösung dafür.
1: Das Herzenswunschmobil soll Menschen, die sehnliche Wünsche haben, die sie ohne Hilfe nicht erfüllen können, dazu animieren oder soll einfach dazu beitragen, dass wir die Wünsche erfüllen können. Das kann ein kleiner Wunsch sein, eine Fahrt nochmal an den See, wenn jemand an den Rollstuhl gefesselt ist, wenn jemand irgendwie spezielle Hilfsmittel wie ein Sauerstoffartiges braucht, genau dafür sind wir da.
0: Oh, Freunde, ich sag's euch, da kriege ich Gänsehaut, wenn ich nur zuhöre. Es sind einfach die kleinen Dinge im Leben. Also Dankeschön, Andreas Kummet vom BRK in Garmisch-Partenkirchen. Und manchmal, wie gesagt, ja, so kleine Momente können das Leben einfach viel, viel schöner machen.
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3: Ich bin Moritz Einzel. Durch Ladendiebstahl entsteht dem Einzelhandel jedes Jahr ein Milliardenschaden. Die Belastung nehme seit Jahren zu und habe 2026 einen Höchstwert erreicht, heißt es in einem gemeinsamen Positionspapier vom Handelsverband Deutschland und der Gewerkschaft der Polizei. Katrin Müller berichtet.
4: Ladendiebe schlagen immer häufiger, auch im großen Stil zu. Besondere Sorge bereitet den Einzelhändlern der gewerbsmäßige oder bandenmäßige Diebstahl, bei dem der Schaden oft besonders hoch ist. Der Verband HDE und die Gewerkschaft der Polizei fordern, die Taten konsequent zu verfolgen und die Täter zu überführen und entsprechend zu bestrafen. Sie machen sich außerdem für eine offene Videoüberwachung, Schwerpunktanwaltschaften und eine bessere Ausstattung der Polizei stark.
3: Nach der Entdeckung einer Sprengstoffdrohne am Leipziger Flughafen rückt die Ausstattung von Flughäfen mit Drohnenabwehrtechnik in den Fokus.
5: Also dieser Vorfall in Leipzig muss uns jetzt nochmal aufrütteln und wir müssen schneller werden,
3: sagte Bundesverkehrsminister Bilger im ZDF. Unterdessen soll die Drohne

0: eine Abwehreinheit der Bundespolizei um 300 Spezialkräfte aufgestockt werden. Übergriffe auf Beschäftigte der Deutschen Bahn nehmen weiter zu. DB Regio hat neue Zahlen für den Nah- und Regionalverkehr vorgelegt. In der ersten Jahreshälfte gab es demnach rund 990 Vorfälle, ein Plus von 14% im Vergleich zum Vorjahr. 22 Beschäftigte wurden Opfer von schwerer Körperverletzung. Ein Mann ist von einer Brücke in den Silvensteinsee in Lenggries gesprungen und hat sich dabei schwer verletzt. Eine Gruppe junger Erwachsener sprang mit Anlauf erst auf ein Trampolin und dann in den See. Ein Mann kam mit dem Bauch auf der Wasseroberfläche auf und musste ins Krankenhaus. Die Wasserwacht warnt, der außergewöhnlich niedrige Wasserstand im Silvensteinsee mache solche Sprünge erst recht lebensgefährlich. Zum zweiten Mal nach 2024 wird er als bester Torjäger Europas geehrt. Bayern-Stürmer Harry Kane bekommt den goldenen Schuh. In der Wertung setzte sich Kane vor Erling Haaland und Kylian Mbappé durch. Die Verleihung ist am 19. August.
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2: Gemeinsam gegen die Quackermuschel. Im Ammersee und im Starnberger See ist die invasive Muschelart bereits nachgewiesen. Das Landratsamt Landsberg warnt jetzt davor, dass sie gerade in den Sommerferien über Boote, Stand-Up-Paddles oder andere Wassersportgeräte in weitere Seen verschleppt wird. Das könnte auch Fischbestände und das Ökosystem gefährden. Deshalb der Appell, Ausrüstung nach jedem Einsatz kontrollieren, leeren, abspülen und gut trocknen lassen. So soll die weitere Ausbreitung gebremst werden. Weitere Infos findet ihr bei uns im Netz. Aus dem Fünfseenland, Florian Künstler.
3: Dankeschön, Kollegen. Soweit die Nachrichtenlage. Ab zum Wetter. Weiter Sonne und dichte Wolken im Mix, zumindest verbreitet. Jetzt Richtung Abend kann es örtlich recht kräftige Hitzegewitter geben. Höchstwerte immer noch so 28 bis 31, 32 Grad. Heute Abend und heute Nacht dann 20 bis 14 und generell ein paar mehr Wolken. Und der Drei-Tage-Trend, morgen ist Dienstag, da haben wir Sonne und Wolken im Mix. Ja, ganz ähnlich wie heute. Richtung Nachmittag hat es auch wieder Schauer. Von Gewitter steht da nichts. Die Höchstwerte 31 Grad. Mittwoch und Donnerstag ist dann wieder Sommer. Viel Sonne und es geht wieder rauf, schrittweise auf 33 Grad.
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3: 4 nach 4 haben wir Servus Autofahrer. Achtung, viel los in Garmisch-Partenkirchen. Zugspitz bis Fürstenstraße. Gleiches Problem in Starnberg. Hier ist es Münchner bis Weilheimer Straße. Und Murnau, Garmischer bis Weilheimer Straße. Das wäre es aber gewesen. Dauerbaustellen findet ihr online. Kennt ihr das Spielchen. Radiooberland.de. Achtung, fast alles Blitzer-Anhänger. So viel kann ich euch schon mal sagen, nur der erste nicht. Utting am Ammersee, einwärts aus Richtung Schongau. Das ist so ein Dreibein, so ein mobiles. So, dann haben wir Bad Heilbrunn, einwärts aus Richtung Tölz. Hugelfing zwischen Tankstelle und Moosmühle. Penzberg-Sindelsdorfer Straße. Weilheim am Kaufland. B17, Peitingstein-Graden beim Lamprecht. Und Tutzing in der Lindemannstraße. Das wär's gewesen, ne? Sagt man doch so schön. Außer ihr habt mehr. Dann kurz durchrufen oder WhatsAppen. Dankeschön. Ich bin Simon Fritzenschaft. Servus, schön, dass ihr mit dabei seid. Mittwoch ist ja Sonnenfinsternis. Alles, was ihr dazu wissen müsst, verrate ich euch gleich nach Aerosmith und Bryan Adams.

0: Freunde, kein Scherz, die Sonne geht am Mittwoch, also übermorgen, gleich zweimal auf und zweimal wieder unter. Grund dafür ist eine Sonnenfinsternis, bei der 90% der Sonne durch den Mond verdeckt werden. Los geht's gegen 19.23 Uhr und um 20.05 Uhr ist dann der Höhepunkt erreicht. Aber auf die Brillen bitte nicht verzichten, auf keinen Fall eine selber basteln oder Experimente machen mit Rettungs- oder Alufolien.
1: Also ungeschützt auf keinen Fall, zu wenig geschützt für diese aggressive Strahlung, würde ich absolut Abstand nehmen. Der Mensch braucht da schon einen entsprechenden Schutz und das bieten halt nur diese Zertifizierten.
0: Ja, das ist der Tipp vom Profi, von einem Optiker. Die Brillen sind heiß begehrt, dass man sich die Sonnenfinsternis schön anschauen kann und überall vergriffen. 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Ja, die gibt's dann morgen hier bei uns. 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
1: Um 16.30 Uhr mit Max Strowetzki. Grüß Gott. Staustufen wie am Lech sind für uns Menschen praktisch. Dort wird Strom aus Wasserkraft gewonnen. Für Fische sind sie allerdings ein Hindernis, weil sie den Fluss nicht problemlos auf- und abwärts schwimmen können. Fischtreppen sollen dieses Problem lösen. Eine davon wurde heute in Landsberg eingeweiht.
2: Freie Bahn für die Fische am Lech. An der Staustufe 15 in Landsberg können sie jetzt einen Höhenunterschied von 8 Metern überwinden. Die Anlage besteht aus rund 70 Becken, die die Fische Schritt für Schritt durchschwimmen. Laut Kraftwerksbetreiber Uniper wurde die Fischaufstiegsanlage möglichst naturnah gestaltet. Die Kosten sind allerdings deutlich gestiegen, von ursprünglich 6,5 auf rund 8 Millionen Euro. Am Lech sind bereits 10 Fischtreppen in Betrieb, 8 weitere sollen noch dazukommen. Florian Künstler, Redaktion.
1: Glutnester tief im Waldboden haben die Feuerwehr im Estergebirge stundenlang beschäftigt. Am Mitterkopf bei Garmisch-Partenkirchen brannte gestern eine rund 300 Quadratmeter große Fläche im steilen Bergwald. Einsatzkräfte mussten Bäume fällen und den Boden mit Pickeln umgraben. Löschschaum wurde mehr als einen halben Meter tief in die Erde gepresst. Ein Polizeihubschrauber brachte Ausrüstung zur schwer zugänglichen Brandstelle. Nach rund 5,5 Stunden war das Feuer gelöscht. Als Ursache vermutet die Polizei einen Blitzschlag aus der vergangenen Woche. Update von der Polizei nach dem schweren Verkehrsunfall bei Bad Tölz. Die Verletzten sind inzwischen außer Lebensgefahr. Am Sonntagnachmittag war ein Kleinbus auf einer Staatsstraße aus bislang ungeklärter Ursache auf die Gegenfahrbahn geraten. Beim Zusammenstoß mit einem anderen Auto wurden insgesamt 11 Menschen verletzt, 3 davon zunächst lebensgefährlich. Jetzt soll ein Gutachten klären, wie es zu dem Unfall kam. Wichtig für alle München-Pendler. An der Landshuter Allee am Mittleren Ring bleibt es dauerhaft bei Tempo 30. Das hat Oberbürgermeister Dominik Krause angekündigt. Er habe die von seinem Vorgänger Reiter geplante Rückkehr zu Tempo 50 zurückgenommen. Entscheidend sei für ihn die Einhaltung der Grenzwerte für Luftschadstoffe. Die Deutsche Umwelthilfe erklärte daraufhin ein laufendes Klageverfahren für erledigt. Das waren die Oberland-Nachrichten. 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
3: Danke dir, Max. Mach mal einen Wettercheck. Ja, Sonne und dichtere Wolken im Mix. Jetzt Richtung Abend örtlich kräftige Hitzegewitter. Es drückt auch ordentlich. 28 bis 32 Grad die Höchstwerte immer noch. Heute Abend und heute Nacht dann 20 bis 14 und generell ein bisschen mehr Wolken. Der 3-Tage-Trend. Morgen Sonne und Wolken im Mix. Vereinzelt gegen Nachmittag Schauer. Von Gewittern steht da jetzt erstmal nichts. Spitzenwerte 31 Grad. Mittwoch und Donnerstag haben wir wieder Sommersonne pur und es geht schrittweise wieder rauf auf Höchstwerte um die 33 Grad.
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3: Es ist, was ist es? Gleich 16.34, Servus Autofahrer. Achtung, im Landkreis Bad Tölz-Wolfratshausen, die B307 zwischen Fall und der B13, Stau und stockender Verkehr, Zeitverlust knapp 10 Minuten. Dann haben wir die B11 zwischen Walchensee und Urfeld, knapp 2 Kilometer stockender Verkehr. Die B2 Weilheim auswärts Richtung Starnberg bzw. München in beiden Fahrtrichtungen, hier stockender Verkehr. Und in Starnberg blinkt es noch, Münchner bis Weilheimer Straße. Ansonsten gute Fahrt. Blitzer, er ist noch da, hartnäckiges Ding. Oberhausen-Peißenberg an der Rossleichbrücke, also da, wo es nach Polling geht. Tutzing-Lindemann-Straße, Weilheim am Kaufland, Penzberg-Sindelsdorfer Straße, Hugelfing zwischen Tankstelle und Moosmühle, Bad Heilbrunn einwärts aus Richtung Tölz und Utting am Ammersee einwärts aus Richtung Schongau. Das wäre es gewesen, außer ihr habt mehr. Freue ich mich sehr, wenn ihr anruft oder WhatsApp. Dankeschön.
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3: Und ich bin Simon Fritzenschaft. Servus, grüße euch. Legen wir los mit einem Classic Rocker. Filmsound aus Rocky. Ich glaube Nummer 3 oder Nummer 4, ich weiß nicht mehr. Eye of the Tiger.

0: schaut's aus, Freunde. Der Johannes und die Lucy haben ja heute schon genau zugehört und gewonnen. Tja, und jetzt habe ich ein frisches Geräusch für euch. Ohren auf, was ist das hier? Ich habe schon wieder Gänsehaut. Also ehrlich, das ist richtig eklig. Und jeder von uns, der kennt es irgendwie, wenn wir so in unserer Erinnerung kramen. Was ist es? Wisst ihr es? Dann schickt mir doch jetzt einfach den WhatsApp hier direkt zu uns ins Studio. Nummer wie immer online, radio-oberland.de. Und mit ein bisschen Glück gibt's von mir für euch Familientickets für die Riegerutschen Peißenberg.
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3: Ich bin Moritz Einzel. Nach dem Fund einer Sprengstoffdrohne auf dem Flughafen Leipzig-Halle sollen Airports besser mit Drohnenabwehrtechnik ausgestattet werden. Bundesverkehrsminister Bilger hat dem ZDF gesagt, da müsse man schnell besser werden.
4: Es gibt schon lange diese Vorfälle, es gibt eine neue Dimension und es gibt eine Weiterentwicklung auch der Technik derjenigen, die angreifen. Und deswegen müssen wir auch noch schneller werden, darauf zu reagieren. Der Bundesinnenminister hatte vorhin gesprochen, dass es eine Art Wettrüsten sei und ich glaube, damit hat er es auch ganz gut getroffen.
3: Medienberichten zufolge wurde auf der Drohne vom Leipziger Flughafen eine DNA-Spur entdeckt. Sie soll im Zusammenhang stehen mit gesicherten Spuren nach dem Brandanschlag vom Juli 2024 am DHL-Logistikzentrum in Leipzig. Bundesfinanzminister Klingbeil wollte höhere Steuern von Vereinen verlangen, doch nachdem es dafür viel Kritik gab, gibt der SPD-Chef diesen Plan auf. Die entsprechende Passage soll laut Klingbeil aus dem Gesetzentwurf gestrichen werden. Er sagt, es sei ihm nicht um kleine Vereine gegangen, sondern um Wirtschaftsvereine und Verbände. Übergriffe auf Beschäftigte der Bahn häufen sich. DB Regio hat jetzt Zahlen für den Nah- und Regionalverkehr vorgelegt.

0: Demnach gab es in der ersten Jahreshälfte 990 Vorfälle, 22 Beschäftigte wurden dabei Opfer von schwerer Körperverletzung. Die Bahn verspricht mehr Sicherheit für das Personal, zum Beispiel durch Bodycams. In Deutschland schaffen sich immer mehr Menschen privat E-Scooter an. Leihroller werden dagegen weniger genutzt. Das zeigen Daten eines Versicherungsverbandes. Letztes Jahr waren knapp 1,7 Millionen E-Scooter versichert. Das sind mehr als doppelt so viele wie noch 2022. Der Druck auf FIFA-Chef Infantino wächst weiter. Jetzt haben die europäische UEFA, der asiatische Fußballverband AFC und die CONCACAF für Nord-, Mittelamerika und die Karibik gemeinsam einen offenen Brief veröffentlicht. Darin fordern sie einen Neuanfang an der Spitze des Weltverbandes. Infantino wollte Rechte an FIFA-Turnieren an private Investoren verkaufen.
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2: Ab heute rollt durch Garmisch-Partenkirchen ein Hightech-Auto, ausgestattet mit Kameras und Laserscannern. Das Ziel: der Markt will den Zustand der Straßen digital erfassen. Das Messfahrzeug fährt deshalb bis Ende August die Gemeindestraßen sowie einige Fuß- und Radwege ab. Durch die Aufnahmen sollen Schäden besser erkannt und Sanierungen gezielter geplant werden. Gesichter und Kennzeichen werden laut Markt automatisch unkenntlich gemacht. Aus Garmisch-Partenkirchen, Florian Künzler.
3: Dankeschön. Schauen wir wieder aufs Wetter. Jetzt Richtung Abend sind örtlich teilweise kräftige Hitzegewitter angesagt. Die Höchstwerte geben es aber auch her heute. 28 bis 33 Grad haben wir gehabt. Haben wir teilweise auch immer noch. Aber da, wo es jetzt halt ein bisschen zuzieht, da kühlt es ein bisschen runter. Ist ja auch nicht so unangenehm. Aber die Energie muss halt irgendwo hin. Deswegen Stichwort Hitzegewitter. Heute Abend und heute Nacht 20 bis 14 Grad. Generell wolkig. Und der 3-Tage-Trend. Morgen Sonne und Wolken im Mix. Vereinzelt ab gegen Nachmittag dann Schauer. Von Gewitter steht da nichts. Höchstwerte 31 Grad. Mittwoch und Donnerstag dann jeweils viel Sonne. Und es geht rauf auf bis zu 33 Grad.
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3: 4 nach 5, Servus Autofahrer. Achtung auf der B13 bzw. B472 zwischen Bad Tölz und der Abzweigung Reichersbeuern. 2,5 Kilometer Stau und zäh. In Murna blinkt's rot, Garmischer bis Weilheimer Straße und in Starnberg, wie eigentlich immer, würde ich sagen, Münchner Haupt- und Weilheimer Straße. Das wäre es gewesen für den Moment. Dauerbaustellen gibt's natürlich, findet ihr online radiooberland.de. So, Blitzer, Utting am Ammersee, immer noch das Mobila, einwärts aus Richtung Schongau. Dann Heilbrunn, Bad Heilbrunn, einwärts aus Richtung Bad Tölz. Hugelfing zwischen Tankstelle und Moosmühle, Penzberg-Sindelsdorfer Straße, Weilheim am Kaufland, Tutzing-Lindemann-Straße und an der Rossleichbrücke, also auf der Verbindung Oberhausen-Peißenberg an der Abzweigung nach Polling. Das wäre es gewesen. Wenn was nicht stimmt, gerne durchrufen oder WhatsApp. Nummer wie immer online, radiooberland.de. Dankeschön. Ich bin Simon Fritzenschaft. Servus, grüß euch. Jawohl, ja, Feierabend-Countdown für heute.

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1: Am kommenden Sonntag ist Zeit für den Tölzer Paradiesspaziergang. Bad Tölz und seine Schönheiten entspannt entdecken. Das ist doch vielleicht eine schöne Idee für euch. Also aufschreiben, 16.8. 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

0: Three Doors Down, It's Not My Time. Um 17.23 Uhr an diesem Montag, Freunde, Ohren gespitzt. Hier kommt unser geheimes Geräusch für den heutigen Feierabend-Countdown. Was ist das hier? Ah, eklig und wirklich jeder kennt's. Also wenn ihr es wisst, jetzt sofort WhatsApp mit der richtigen Lösung. Und dann braucht ihr bloß noch ein bisschen Glück. Und dann geht's für euch, wenn ihr Glück habt und die richtige Lösung, in die Riege rutscht nach Peißenberg mit der Familie zum Baden.
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1: Um 17.30 Uhr mit Max Strowitzki. Guten Abend. Nach 2 Jahren Arbeit ist ein Millionenprojekt im Lech jetzt fertig. Heute wurde die neue Fischtreppe an der Lechstaustufe 15 bei Landsberg offiziell eingeweiht. Das hat die Uniper Kraftwerke GmbH mitgeteilt. Mit der neuen Anlage können Fische und andere Wasserlebewesen die Höhendifferenz von rund 8 Metern an der Staustufe in Landsberg überwinden. Die Kosten liegen bei rund 8 Millionen Euro. Bis 2028 soll der Lech für die Fische komplett durchgängig sein. Das Oberland ist und bleibt bei Urlaubern beliebt. Hotels, Gasthöfe und Campingplätze haben im ersten Halbjahr fast 1 Million Gäste empfangen. Rund 1% mehr als zur gleichen Zeit im vergangenen Jahr, so das Statistische Landesamt. Besonders zulegen konnten das Tölzer Land und die Zugspitzregion. Die Zahl der Übernachtungen ist mit knapp 2,9 Millionen in etwa gleich geblieben. Im Schnitt bleiben die Gäste rund 3 Tage im Oberland. Ein schwerer Unfall am Silvensteinsee zeigt, wie gefährlich Sprünge von der Fallerklammbrücke sind. Ein junger Mann sprang dort am Sonntag mit Hilfe eines Trampolins in den See und schlug mit dem Bauch auf dem Wasser auf. Er wurde schwer verletzt und mit dem Rettungshubschrauber in eine Klinik geflogen. Die Wasserwacht warnt deshalb noch einmal eindringlich vor solchen Sprüngen. Der Wasserstand im Silvensteinsee ist derzeit besonders niedrig, die Fallhöhe noch größer als sonst. Der Appell: Kein Video, keine Mutprobe und kein Kick ist es wert, dafür die eigene Gesundheit oder das Leben zu riskieren. Es ist nur ein kleiner Pieks, aber er reicht schon aus, um Leben zu retten. Durch Blutspenden können wir alle zu Lebensrettern werden. Gerade jetzt in der Ferienzeit ist Blutspenden besonders wichtig, denn in den Sommermonaten sind die notwendigen Konserven oftmals Mangelware. Darauf weist der Blutspendedienst des Bayerischen Roten Kreuz immer wieder hin. Bei den aktuell hohen Temperaturen sind die Konserven nicht lange haltbar. Dazu kommt, dass viele Spender im Urlaub sind. Wer helfen möchte, Versorgungslücken zu vermeiden, kann heute nach Murnau kommen. Dort sind die Helfer des BRK noch bis 20 Uhr im Gymnasium vor Ort. Das waren die Oberland-Nachrichten. 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
2: Danke dir, Max. Schauen wir wieder aufs Wetter jetzt. Richtung Abend sind örtlich kräftige Hitzegewitter möglich. Die Höchstwerte, ja, die haben es heute auch hergegeben. Wir waren schon mal bei 33 Grad. Aktuell sind wir so bei über 30 bzw. um die 30 Grad. Heute Abend und heute Nacht dann 20 bis 14 und generell wolkig. Der 3-Tage-Trend, morgen Sonne und Wolken im Mix. Vereinzelt ab gegen Nachmittag dann ein paar Schauer. Von Gewittern steht da nichts auf dem Zettel. Hoffen mal das Beste. Bis 31 Grad. Mittwoch und Donnerstag dann wieder Sommerwetter pur. Viel Sonne und es geht rauf auf bis zu 33 Grad.
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2: Gleich 4:30, Servus auf die Straßen. Achtung, B2 Weilheim auswärts Richtung München, 1,5 Kilometer Stau und zäh. Dann die B23 zwischen Schmölz und Garmisch-Partenkirchen, 1 Kilometer Stau. B472 zwischen der Abzweigung Geisach und der B13 Bad Tölz-Ost, auch hier staut sich's momentan, Zeitverlust knapp 10 Minuten. Und B13 bzw. B472 zwischen Bad Tölz und der Abzweigung Reichersbeuern, 2 Kilometer stockender Verkehr, auch da dauert's 5 Minuten länger. Wo es geht, gute Fahrt, Dauerbaustellen online. Radio Oberland.de. So, was haben wir Fotos? Mittlerweile alles Blitzeranhänger. Tutzing-Lindemann-Straße, Weilheim am Kaufland. Penzberg-Sindelsdorfer Straße, Hugelfing zwischen Tankstelle und Moosmühle und die B472 Bad Heilbrunn einwärts aus Richtung Bad Tölz. Das wär's. Updates freuen mich immer. Gerne durchrufen oder WhatsAppen. Danke euch.
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2: Ich bin Simon Fritzenschaft. Servus, grüße euch. Feierabend Countdown. So, jetzt machen wir es gleich spannend. Ich glaube, jemand hat's gelöst. Unser geheimes Geräusch. Und dann geht's um Tickets für die Rigi-Rutschen Peißenberg. Aber erst machen wir Musik, kommen, so viel Zeit muss sein. Mit den Rembrandts und Nazareth. Das ist Love Hurts, Kategorie Powerballade.

0: So, Freunde, es wird wieder spannend. Wir lösen auf das geheime Geräusch für den heutigen Montagnachmittag. Mein Name ist Simon Fritzenschaft. Servus, grüß euch. Und ihr habt vorher schon gehört, ja, und ihr ratet fleißig mit. Ist gar nicht so leicht. Ist verbunden mit einer Erinnerung, die wir irgendwie alle haben von früher. Und jetzt frage ich mal die Anita aus Bad Kohlgrub. Was ist es denn genau, liebe Anita?
1: Hallo.
0: Du weißt, was unser geheimes Geräusch gewesen ist.
1: Ja, das weiß ich doch.
0: Ja, dann schieß mal los.
1: Deswegen muss ich ja wissen.
0: Ach so, ja, jetzt bin ich gespannt. Jetzt darfst du eigentlich auch fast nicht mehr falsch liegen, liebe Anita. Dann schieß los, löse auf.
1: Ich tippe auf, es ist natürlich ein wunderschönes Werk von der Kreide an der Tafel.
0: Jetzt, wo du es schon wieder sagst, ich habe schon wieder Gänsehaut, mir stellt's alle Haare auf, das ist richtig eklig, aber natürlich ist es richtig, liebe Anita.
1: Wunderbar, das freut mich.
0: Das heißt, es geht für dich und deine Familie zum Planschen, also nicht ins Planschen nach Schongau, ja, sondern in die Riege rutschen Peißenberg.
1: Ja, noch besser. Wir waren schon öfter dort und freuen uns jetzt umso mehr, mal wieder da reinschauen zu dürfen.
0: Was ist es denn, dein Nachwuchssohn oder Tochter, und wie alt ist er oder sie mittlerweile?
1: Ein Sohn, Mann. Der ist 6.
0: Du, Anita, ich habe jetzt mal eine Frage an dich, weil es da so ein blödes Sprichwort gibt. Lehrer haben vormittags recht und nachmittags frei und eigentlich immer Ferien. Stimmt das denn?
1: Fast.
0: Fast.
1: Ich würde sagen, wir haben immer recht.
0: Ihr habt immer recht. Wie ist es mit den Ferien? Kannst du wirklich so oft und so lang die Füße hochlegen oder passiert bei dir in den Ferien auch was?
1: Ich leider nicht. Ich bin an der Berufsfachschule in Schongau. Und wir haben leider keine Ferien.
0: Dann schicke ich dich doch gleich doppelt gerne nach Peißenberg zum Baden. Ein bisschen Zeitwertscham
1: dafür. Ja, wunderbar. Ja, sehr gut, auf jeden Fall. Vielen Dank.
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3: Ich bin Moritz Einzel. Das Lkw-Fahrverbot an Sonntagen wird ab dem kommenden Wochenende auch in Bayern ausgesetzt. Damit könnten kritische Güter wie Rohstoffe, Chemikalien und Energieträger auf die Straße umgelenkt werden, sagte Bayerns Innenminister Herrmann. Vor dem Hintergrund des Niedrigwassers auf den Flüssen soll die Maßnahme helfen, die Lieferketten zu stabilisieren. Der Westen von Kolumbien ist von einem schweren Erdbeben erschüttert worden. Nach Behördenangaben hatte es eine Stärke von 7,4. Mindestens 20 Menschen seien ums Leben gekommen, hieß es. In sozialen Medien verbreiten sich Bilder von zerstörten und stark beschädigten Gebäuden. Die Lage ist noch unübersichtlich. Übergriffe gegen Mitarbeiter der Deutschen Bahn im Regionalverkehr haben zugenommen. In der ersten Hälfte dieses Jahres kam es zu rund 990 Vorfällen, 14% mehr im Vergleich zum Vorjahreszeitraum, sagt der Konzern. Mehr von Claudia Wächter.
4: Immer wieder bekommen sie den Frust von Reisenden ab. Zugpersonal wird geschubst, bespuckt, angerempelt. Hunderte solcher Vorfälle gab es schon in diesem Jahr und rund 2 Dutzend Fälle von schwerer Körperverletzung. Vor einigen Monaten starb ein Zugbegleiter nach einer ganz normalen Ticketkontrolle. Für mehr Schutz und auch eine bessere Strafverfolgung sollen nun Bodycams mit Tonaufzeichnungen sorgen. Ein erster Test, der startet im Herbst.
3: Starker Rauch und viele Einsatzkräfte. Bei Schneidenbach im Landkreis Amberg-Sulzbach brennt gerade ein Waldstück von rund 1000 Quadratmetern. Rund 100 Feuerwehrleute sind im Einsatz. Laut Polizei breitet sich durch den Wind das Feuer in Richtung der Ortschaft aus. Menschen und Gebäude sind bisher nicht in Gefahr. Für die A93, die in der Nähe ist, gibt es aber eine Verkehrswarnung. Harry Potter-Fans haben erreicht, dass ein rund 500 Millionen Euro teures Stromkabel zwischen Großbritannien und Irland nicht durch das Filmgrab des Hauselfen Dobby führt. Das hat der Projektleiter in einem Podcast erzählt. Das Kabel sollte direkt durch den Strandbereich in Wales führen, wo Potter-Fans seit Jahren zum Grab der Fantasiefigur pilgern.
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5: Gemeinsam gegen die Quackermuschel. Im Ammersee und im Starnberger See ist die invasive Muschelart bereits nachgewiesen. Das Landratsamt Landsberg warnt jetzt davor, dass sie gerade in den Sommerferien über Boote, Stand-up-Paddles oder andere Wassersportgeräte

0: Küste in weitere Seen verschleppt wird. Das könnte auch Fischbestände und das Ökosystem gefährden. Deshalb der Appell, Ausrüstung nach jedem Einsatz kontrollieren, leeren, abspülen und gut trocknen lassen. So soll die weitere Ausbreitung gebremst werden. Weitere Infos findet ihr bei uns im Netz. Aus dem Fünfseenland, Florian Künstler.
1: Dankeschön. Schauen wir wieder aufs Wetter zum Feierabend. Jetzt aktuell im Laufe des Abends örtliche kräftige Hitzegewitter möglich. Die Höchstwerte haben es auch hergegeben heute. Bis 33 Grad. Die Energie muss ja irgendwo hin. Heute Abend und heute Nacht kühlt es dann runter in Anführungszeichen 20 bis 14 Grad und es bleibt generell wolkig. Der 3-Tage-Trend fürs Oberland. Morgen, das wäre der Dienstag, Sonne und Wolken im Mix. Vereinzelt ab gegen Nachmittag dann Schauer. Gewitter lese ich hier und sehe ich jetzt nichts. Höchstwerte in der Spitze bis 31 Grad. Mittwoch und Donnerstag dann wieder Sommer pur. Jeweils viel Sonne und es geht schrittweise rauf auf bis zu 33 Grad.
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1: Auf die Sekunde genau 4:06. Servus Autofahrer, Achtung A95 Richtung Garmisch-Partenkirchen zwischen Wolfratshausen und Seeshaupt. Der Standstreifen blockiert. Hier steht ein defektes Auto und es sind Personen auf der Straße. Dann schauen wir auf die B2. Ortsgebiet Weilheim, gemeint Olympia bis Alpenstraße. Hier blinkt rot, viel los, Feierabendverkehr. Dann die B472 zwischen der Abzweigung Geissach und der B13 Bad Tölz Ost. Hier staut sich's, Zeitverlust 5 Minuten und in Starnberg haben wir ebenfalls Feierabendverkehr wie eigentlich immer, Bereich Münchner Haupt- und Weilheimer Straße. Fototermine, Iffeldorf auswärts, der ist ganz frisch noch tatsächlich, Richtung Seeshaupt. Tutzing-Lindemann-Straße, Weilheim am Kaufland, Penzberg-Sindelsdorfer Straße, Hugelfing zwischen Tankstelle und Moosmühle und B472, Bad Heilbrunn-Ortseingang aus Richtung Bad Tölz. Das wär's. Habt ihr Updates? Gerne, gerne. Dankeschön. Ich bin Simon Fritzenschaft. Servus, genießt euren Feierabend, den ersten der Woche, wenn ihr nicht Urlaub habt. Motiviere ich euch ein bisschen. Jetzt Laptop zu, ab ins Auto, ab nach Hause mit Kiss. 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
1: Um 18.30 Uhr mit Max Strowitzki. Guten Abend. Staustufen wie am Lech sind für uns Menschen praktisch. Dort wird Strom aus Wasserkraft gewonnen. Für Fische sind sie allerdings ein Hindernis, weil sie den Fluss nicht problemlos auf- und abwärts schwimmen können. Fischtreppen sollen dieses Problem lösen. Eine davon wurde heute in Landsberg eingeweiht.
2: Freie Bahn für die Fische am Lech. An der Staustufe 15 in Landsberg können sie jetzt einen Höhenunterschied von 8 Metern überwinden. Die Anlage besteht aus rund 70 Becken, die die Fische Schritt für Schritt durchschwimmen. Laut Kraftwerksbetreiber Uniper wurde die Fischaufstiegsanlage möglichst naturnah gestaltet. Die Kosten sind allerdings deutlich gestiegen, von ursprünglich 6,5 auf rund 8 Millionen Euro. Am Lech sind bereits 10 Fischtreppen in Betrieb, 8 weitere sollen noch dazukommen. Florian Künstler, Redaktion.
1: Glutnester tief im Waldboden haben die Feuerwehr im Estergebirge stundenlang beschäftigt. Am Mitterkopf bei Garmisch-Partenkirchen brannte gestern eine rund 300 Quadratmeter große Fläche im steilen Bergwald. Einsatzkräfte mussten Bäume fällen und den Boden mit Pickeln umgraben. Löschschaum wurde mehr als einen halben Meter tief in die Erde gepresst. Ein Polizeihubschrauber brachte Ausrüstung zur schwer zugänglichen Brandstelle. Nach rund 5,5 Stunden war das Feuer gelöscht. Als Ursache vermutet die Polizei einen Blitzschlag aus der vergangenen Woche. Seit heute rollt durch Garmisch-Partenkirchen ein Hightech-Auto, ausgestattet mit Kameras und Laserscannern. Das Ziel? Der Markt will den Zustand der Straßen digital erfassen. Das Messfahrzeug fährt deshalb bis Ende August die Gemeindestraßen sowie einige Fuß- und Radwege ab. Durch die Aufnahmen sollen Schäden besser erkannt und Sanierungen gezielter geplant werden. Gesichter und Kennzeichen werden laut Markt automatisch unkenntlich gemacht. Wichtig für alle München-Pendler. An der Landshuter Allee am Mittleren Ring bleibt es dauerhaft bei Tempo 30. Das hat Oberbürgermeister Dominik Krause angekündigt. Er habe die von seinem Vorgänger Reiter geplante Rückkehr zu Tempo 50 zurückgenommen. Entscheidend sei für ihn die Einhaltung der Grenzwerte für Luftschadstoffe. Die Deutsche Umwelthilfe erklärte daraufhin ein laufendes Klageverfahren für erledigt. Das waren die Oberland-Nachrichten. 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
3: Dankeschön, Kollege Max Strowitzki. Jetzt seid's voll informiert. Stichwort Oberland-Nachrichten. Alles, was wichtig war, ist und wird. So, genug rumgelabert, jetzt machen wir Wetter. Wie schaut's denn aus heute Abend und heute Nacht? 20 bis 14 Grad, generell wolkig. Liegt daran, dass jetzt gerade örtlich kräftige Hitzegewitter vielleicht stellenweise unterwegs sind. Der 3-Tage-Trend morgen am Dienstag, Sonne und Wolken im Mix, ganz ähnlich wie heute. Vereinzelt ab gegen Nachmittag dann Schauer, allerdings ohne Gewitter, so wie es ausschaut. Höchstwerte bis 31 Grad, Mittwoch und Donnerstag dann wieder Sommer pur mit Sonne und es geht rauf auf bis zu 33 Grad.
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3: So, gleich 18.34, 4.30 Uhr ist es ruhig geworden draußen, bis auf die Dauerbaustellen. Die gibt's online, radiooberland.de. Nee, stimmt nicht ganz. B23 blinkt gerade rot zwischen Schmölz und Garmisch-Partenkirchen. Stau, Zeitverlust hier 5 Minuten. Alles Blitzeranhänger momentan. Obacht! Tutzing-Lindemann-Straße, Weilheim am Kaufland, Penzberg-Sindelsdorfer Straße und Hugelfing zwischen der Tankstelle und der Moosmühle immer noch. Schaue ich mir nachher gleich selber an auf dem Weg Richtung Feierabend. Ich muss ja nach Peiting. Ich kann gucken, ob der noch da ist und dann schauen wir mal. Aber ihr seid vielleicht schneller, wenn sich was tut oder getan hat. Gerne durchrufen oder WhatsAppen. Dankeschön.
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3: Ich bin Simon Fritzenschaft. Servus, guten Abend. Jetzt mit Phil Collins. You can't hurry love. Schönen Feierabend an diesem Montag wünsche ich euch.

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3: Ich bin Helen Martin. Ab diesem Sonntag dürfte es auf Bayerns Autobahnen ziemlich voll werden. Der Freistaat setzt das Lkw-Sonntags- und Feiertagsfahrverbot vorübergehend aus. Grund dafür sind die niedrigen Wasserstände in den Flüssen. Die Schiffe können teilweise nicht fahren und Güter wie Rohstoffe, Chemikalien und Energieträger könnten so leichter umgelenkt werden, sagt Bayerns Innenminister Herrmann. Auch andere Bundesländer wie NRW, das Saarland und Niedersachsen haben das Fahrverbot bereits gelockert. Die Bevölkerung in Deutschland ist vor allem eins: alt. Nur jede 10. Person, die in Deutschland lebt, ist zwischen 15 und 24 Jahre alt. In Ostdeutschland sind es sogar noch weniger, wie das Statistische Bundesamt mitgeteilt hat. Tine Klimach berichtet.
4: Die meisten jungen Menschen gibt es in Bremen und Hamburg mit etwa 11%. Dahinter liegen Baden-Württemberg, Hessen und Berlin. Es ist insgesamt ein historisch niedriges Niveau, das seit Anfang der 2020er Jahre besteht. Ohne Eingewanderte und ihre Nachkommen wäre der Anteil junger Menschen an der Gesamtbevölkerung noch kleiner.
3: Der Deutsche Bauernverband macht Druck auf die Bundesregierung. Wegen Trockenheit, Hitzewellen und schlechten Ernten bräuchte es schnellere Hilfen für die Landwirtschaft, heißt es. Generalsekretärin Sabet hat in der ARD Maßnahmen gefordert, damit die Betriebe sich an den Klimawandel anpassen könnten. Trotz Zusagen im Koalitionsvertrag sei bisher nichts passiert, so ihr Vorwurf. Der Druck auf FIFA-Chef Infantino wächst weiter. Jetzt haben mehrere Verbände, darunter auch die europäische UEFA, einen offenen Brief veröffentlicht. Sie fordern darin einen Neuanfang an der Spitze des Weltverbandes. Infantino wollte Rechte an FIFA-Turnieren an private Investoren verkaufen. Nach riesiger Empörung musste Infantino sein Vorhaben wieder begraben.
5: Das Radio Oberland Wetter heute Abend und im Laufe der Nacht. Temperaturen zwischen 20 und 14 Grad und generell ein bisschen wolkiger. Der 3-Tage-Trend fürs Oberland. Morgen am Dienstag Sonne und Wolken im Mix. Vereinzelt gegen Nachmittag dann Schauer und Höchstwerte bis 31 Grad. Mittwoch und Donnerstag dann jeweils viel Sonne. Und es geht rauf auf bis zu 33 Grad.
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7: Der Bayerische Feierabend bei Radio Oberland. Freuen tut sich, dass wir an diesem Montag auf die Nacht wieder benannt sind, die Marlene Neumeier. Geschichterl, eine flotte bayerische Musi, wie sie das gehört für Radio Oberland. Das wünsche ich euch heute und ich sage Grüß Gott benannt, grüß euch.

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Der August, der Sommer- und Ferienmonat. Das schönste Fest des Monats ist Maria Himmelfahrt. Das eigentliche Sommerhochfest am 15. August. Es ist ein Patroziniumsfest. Und wer könnte die Kirchen zählen, die unserer lieben Frau geweiht sind? Der große Frauentag ist in Altbayern ein hohes Kirchenfest und wird überaus festlich begangen. Ein ganz schöner Tag und ein schöner Sommer wünscht euch die Marlene Nümmerer.

0: Ja, kreuz, Grutze, nur mal der Ramenscomputer leckt mich doch am so ein Glump, wenn noch grad alles verreckert ist.
1: Was ist denn los, Heinz?
0: Ja, dieser Krippel von Computer, der Gott, die da.
1: Hast du den angeschalten?
0: Angeschalten? Oh, ja, Freile, ja, meinst du, ich bin ein Depp?
1: Dann schalten doch mal aus.
0: Jetzt geht er.
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Der große Frauentag am 15. August, Maria Himmelfahrt. Schon im 10. Jahrhundert hat die Kirche die Kräuterweihe vorgenommen, da die Gläubigen überzeugt waren, da an diesem Tag, dem Kreuzwurzweihtag, die Pflanzen und Kräuter am schönsten und heilkräftigsten sind. Um derer Zeit, wo unsere liebe Frau im Himmel aufgenommen worden ist, wohnt die Kräuter die meiste Kraft inne. Ich wünsche euch einen ganz schönen Feiertag und viel Freude und ein gutes Handtal beim Kräutersammeln. Eure Marlene Nümmerer.

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0: Wie schnell so ein gemütliches Stündel vergeht. Unser bayerischer Feierabend bei Radio Oberland ist gleich wieder gar. Bedanken fürs Zuhorchen tut sich die Marlene Nümmeier und freut sich schon wieder aufs nächste Mal. Für Gott benannt, pfiat euch.
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3: Ich bin Helen Martin. Der Deutsche Gewerkschaftsbund wirft Arbeitgebern massenhaft Mindestlohnbetrug vor. Durch Tricks bei der Bezahlung seien Beschäftigten, Sozialkassen und dem Staat zwischen 2015 und 2024 bis zu 64 Milliarden Euro entgangen. Allein 35 Milliarden davon hätten eigentlich Arbeitnehmern zugestanden. Betroffen sind laut dem DGB jährlich rund 2 Millionen Menschen. Der Arbeitgeberverband BDA räumt ein, Verstöße müssten konsequent verfolgt werden. Das Lkw-Fahrverbot an Sonntagen wird ab dem Wochenende auch in Bayern ausgesetzt. Damit könnten kritische Güter wie Rohstoffe, Chemikalien und Energieträger auf die Straße umgelenkt werden, sagte Bayerns Innenminister Herrmann. Vor dem Hintergrund des Niedrigwassers auf den Flüssen soll die Maßnahme helfen, die Lieferketten zu stabilisieren. Ein schweres Erdbeben hat Kolumbien erschüttert. Nach Angaben der Behörden ist die Zahl der Todesopfer mittlerweile auf mehr als 50 angestiegen. Zahlreiche Gebäude sind eingestürzt, Anwohner wurden verletzt, sind teilweise unter Trümmern eingeschlossen. Das Epizentrum des Bebens lag im Westen des Landes. Es hatte eine Stärke von 7,4. Durch Ladendiebstahl entsteht im Einzelhandel jedes Jahr ein Schaden von 3 Milliarden Euro. Das ist ein neuer Höchstwert. Der Deutsche Handelsverband und die Polizeigewerkschaft fordern konsequentere Maßnahmen. Katrin Müller berichtet.
4: Ladendiebe schlagen immer häufiger auch im großen Stil zu. Besondere Sorge bereitet den Einzelhändlern der gewerbsmäßige oder bandenmäßige Diebstahl, bei dem der Schaden oft besonders hoch ist. Der Verband HDE und die Gewerkschaft der Polizei fordern, die Taten konsequent zu verfolgen und die Täter zu überführen und entsprechend zu bestrafen. Sie machen sich außerdem für eine offene Videoüberwachung, Schwerpunktanwaltschaften und eine bessere Ausstattung der Polizei stark.
5: Das Radio Oberland Wetter heute Abend und im Laufe der Nacht. Temperaturen zwischen 20 und 14 Grad und generell ein bisschen wolkiger. Der 3-Tage-Trend fürs Oberland. Morgen am Dienstag Sonne und Wolken im Mix. Vereinzelt gegen Nachmittag dann Schauer und Höchstwerte bis 31 Grad. Mittwoch und Donnerstag dann jeweils viel Sonne. Und es geht rauf auf bis zu 33 Grad.

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1: Ich bin Helen Martin. Der Deutsche Gewerkschaftsbund wirft Arbeitgebern massenhaft Mindestlohnbetrug vor. Durch Tricks bei der Bezahlung seien Beschäftigten, Sozialkassen und dem Staat zwischen 2015 und 2024 bis zu 64 Milliarden Euro entgangen. Allein 35 Milliarden davon hätten eigentlich Arbeitnehmern zugestanden. Betroffen sind laut dem DGB jährlich rund 2 Millionen Menschen. Der Arbeitgeberverband BDA räumt ein, Verstöße müssten konsequent verfolgt werden. Das Lkw-Fahrverbot an Sonntagen wird ab dem Wochenende auch in Bayern ausgesetzt. Damit könnten kritische Güter wie Rohstoffe, Chemikalien und Energieträger auf die Straße umgelenkt werden, sagte Bayerns Innenminister Herrmann. Vor dem Hintergrund des Niedrigwassers auf den Flüssen soll die Maßnahme helfen, die Lieferketten zu stabilisieren.
2: Schauen wir aufs Wetter heute Abend und kommende Nacht. 20 bis 14 Grad und generell ein bisschen mehr Wolken und der 3-Tage-Trend. Morgen Sonne und Wolken im Mix, vereinzelt ab gegen Nachmittag Schauer und Höchstwerte bis 31 Grad. Mittwoch und Donnerstag dann wieder viel, viel Sonne jeweils und es geht rauf, schrittweise auf bis zu 33 Grad.

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1: Ich bin Helen Martin. Im Regionalverkehr der Deutschen Bahn gibt es immer mehr Gewalt gegen Zugbegleiterinnen und Zugbegleiter. In den ersten 6 Monaten des Jahres kam es zu fast 1000 Vorfällen. Das sind 14% mehr als im Vorjahreszeitraum, so die DB Regio. Claudia Wächter kennt die Details.
2: Zugpersonal wird geschubst, bespuckt, angerempelt. Hunderte solcher Vorfälle gab es schon in diesem Jahr und rund 2 Dutzend Fälle von schwerer Körperverletzung. Vor einigen Monaten starb ein Zugbegleiter nach einer ganz normalen Ticketkontrolle. Für mehr Schutz und auch eine bessere Strafverfolgung sollen nun Bodycams mit Tonaufzeichnungen sorgen. Ein erster Test, der startet im Herbst.
1: Finanzminister Klingbeil wollte von Vereinen höhere Steuern verlangen. Nach heftiger Kritik lässt er diese Pläne aber wieder fallen. Klingbeil betont, es sei ihm nie um kleine Sport- oder Musikvereine gegangen, sondern um Wirtschaftsverbände. Bei der Einkommensteuerreform hält er dagegen an seinen Plänen fest. Die versprochene Entlastung von 10 Milliarden Euro werde 2028 wie vereinbart umgesetzt. Die Einheit der Bundespolizei zur Drohnenabwehr wird personell aufgestockt. Laut dem Bundesinnenministerium wird die Zahl der Einsatzkräfte auf 300 erhöht. Zudem werden 4 neue Standorte eingerichtet, damit die Beamten schneller vor Ort sein können. Die Bundesregierung reagiert damit auf den Fund einer Sprengstoffdrohne am Flughafen Leipzig-Halle. An der Uniklinik in Würzburg ist Gas ausgetreten, deshalb mussten 58 Menschen aus dem Gebäude gebracht werden. Laut der Feuerwehr wurden 8 Patienten in einem anderen Bereich des Uniklinikums untergebracht. Bei dem Gas hat es sich um Kältemittel gehandelt, es war nicht giftig. Dass es ausgetreten ist, lag an einem technischen Defekt.
3: Das Radio Oberland Wetter heute Abend und im Laufe der Nacht. Temperaturen zwischen 20 und 14 Grad und generell ein bisschen wolkiger. Der 3-Tage-Trend fürs Oberland. Morgen am Dienstag Sonne und Wolken im Mix. Vereinzelt gegen Nachmittag dann Schauer und Höchstwerte bis 31 Grad. Mittwoch und Donnerstag dann jeweils viel Sonne. Und es geht rauf auf bis zu 33 Grad.
4: Ja.

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1: Ich bin Helen Martin. Im Regionalverkehr der Deutschen Bahn gibt es immer mehr Gewalt gegen Zugbegleiterinnen und Zugbegleiter. In den ersten 6 Monaten des Jahres kam es zu fast 1000 Vorfällen. Das sind 14% mehr als im Vorjahreszeitraum, so die DB Regio. Claudia Wächter kennt die Details.
2: Zugpersonal wird geschubst, bespuckt, angerempelt. Hunderte solcher Vorfälle gab es schon in diesem Jahr und rund 2 Dutzend Fälle von schwerer Körperverletzung. Vor einigen Monaten starb ein Zugbegleiter nach einer ganz normalen Ticketkontrolle. Für mehr Schutz und auch eine bessere Strafverfolgung sollen nun Bodycams mit Tonaufzeichnungen sorgen. Ein erster Test, der startet im Herbst.
1: An der Uniklinik in Würzburg ist Gas ausgetreten, deshalb mussten 58 Menschen aus dem Gebäude gebracht werden. Laut der Feuerwehr wurden 8 Patienten in einem anderen Bereich des Uniklinikums untergebracht. Bei dem Gas hat es sich um Kältemittel gehandelt, es war nicht giftig. Dass es ausgetreten ist, lag an einem technischen Defekt.
3: Schauen wir aufs Wetter heute Abend und kommende Nacht. 20 bis 14 Grad und generell ein bisschen mehr Wolken und der 3-Tage-Trend. Morgen Sonne und Wolken im Mix, vereinzelt ab gegen Nachmittag Schauer und Höchstwerte bis 31 Grad. Mittwoch und Donnerstag dann wieder viel, viel Sonne jeweils und es geht rauf, schrittweise auf bis zu 33 Grad.
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0: Wörter historisch tief. Auch Bayern hat deswegen beschlossen, das Sonn- und Feiertagsverbot für Lkw vorübergehend auszusetzen. Damit könnten kritische Güter wie Rohstoffe, Chemikalien und Energieträger auf die Straße umgelenkt werden, sagte Bayerns Innenminister Herrmann. Unter anderem NRW, Niedersachsen, Rheinland-Pfalz und das Saarland hatten das Fahrverbot bereits vorübergehend gelockert. Im Regionalverkehr der Deutschen Bahn häufen sich die Übergriffe auf Zugbegleiterinnen und Zugbegleiter. Die DB Regio hat jetzt entsprechende Zahlen vorgelegt. Demnach gab es in der ersten Jahreshälfte 990 Vorfälle. 22 Beschäftigte wurden dabei Opfer von schwerer Körperverletzung. In anderen Fällen wurden sie beispielsweise bespuckt oder geschubst. Die Bahn verspricht mehr Sicherheit für das Personal, zum Beispiel durch Bodycams. Die Zahl der Toten bei dem schweren Erdbeben in Kolumbien steigt weiter. Laut den Behörden gibt es inzwischen mehr als 100 Opfer. Das Beben hatte eine Stärke von 7,4. Tine Klimach berichtet.
1: Das Erdbeben ereignete sich im Westen des Landes. Nahe der Stadt Medellin lag das Epizentrum in einer Tiefe von rund 100 Kilometern, wie der geologische Dienst mitteilte. Das Beben war aber auch in vielen anderen Städten zu spüren. Videos in den sozialen Netzwerken zeigten zerstörte Gebäude und Menschen, die vor Panik auf die Straße liefen. Auch mehrere Flughäfen waren betroffen. Viele Nachbarländer haben ihre Hilfe angeboten.
0: Gedenkstätten, in denen die Zeit des Nationalsozialismus und der SED-Diktatur aufgearbeitet werden, sollen mehr Geld erhalten. Kulturstaatsminister Weimar sprach von zusätzlichen 10 Millionen Euro. Die Begründung: in einer Zeit, in der Desinformation und Geschichtsverfälschung zunehmen, brauche es starke Erinnerungsorte. Das Geld soll auch genutzt werden, um die Gedenkstätten sowie die Beschäftigten besser zu schützen.
2: Das Radio Oberland Wetter heute Abend und im Laufe der Nacht. Temperaturen zwischen 20 und 14 Grad und generell ein bisschen wolkiger. Der 3-Tage-Trend fürs Oberland. Morgen am Dienstag Sonne und Wolken im Mix. Vereinzelt gegen Nachmittag dann Schauer und Höchstwerte bis 31 Grad. Mittwoch und Donnerstag dann jeweils viel Sonne. Und es geht rauf auf bis zu 33 Grad.

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1: Ich bin Stefan Schütz. Die Pegelstände der Flüsse sind weiter historisch tief. Auch Bayern hat deswegen beschlossen, das Sonn- und Feiertagsverbot für Lkw vorübergehend auszusetzen. Damit könnten kritische Güter wie Rohstoffe, Chemikalien und Energieträger auf die Straße umgelenkt werden, sagte Bayerns Innenminister Herrmann. Unter anderem NRW, Niedersachsen, Rheinland-Pfalz und das Saarland hatten das Fahrverbot bereits vorübergehend gelockert. Im Regionalverkehr der Deutschen Bahn häufen sich die Übergriffe auf Zugbegleiterinnen und Zugbegleiter. Die DB Regio hat jetzt entsprechende Zahlen vorgelegt. Demnach gab es in der ersten Jahreshälfte 990 Vorfälle. 22 Beschäftigte wurden dabei Opfer von schwerer Körperverletzung. In anderen Fällen wurden sie beispielsweise bespuckt oder geschubst. Die Bahn verspricht mehr Sicherheit für das Personal, zum Beispiel durch Bodycams.
2: Schauen wir aufs Wetter heute Abend und kommende Nacht. 20 bis 14 Grad und generell ein bisschen mehr Wolken und der 3-Tage-Trend. Morgen Sonne und Wolken im Mix, vereinzelt ab gegen Nachmittag Schauer und Höchstwerte bis 31 Grad. Mittwoch und Donnerstag dann wieder viel Sonne jeweils und es geht rauf, schrittweise auf bis zu 33 Grad. 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
1: Ich bin Stefan Schütz. Passagiere der Lufthansa müssen vorerst keine weiteren Streiks der Piloten fürchten. Die Gewerkschaft Vereinigung Cockpit hat ihren Mitgliedern mitgeteilt, dass man sich mit dem Unternehmen auf ein umfassendes

0: das seit Anfang der 2020er Jahre besteht. Ohne Eingewanderte und ihre Nachkommen wäre der Anteil junger Menschen an der Gesamtbevölkerung noch kleiner.
1: Am Universitätsklinikum Würzburg ist Kühlmittel ausgetreten. Die Feuerwehr hat daraufhin 58 Menschen aus dem betroffenen Gebäudebereich gebracht. 8 Patienten sind vorsorglich in einen anderen Klinikbereich verlegt worden. Betroffen war die onkologische Ambulanz. Das Kühlmittel ist später als nicht giftig eingestuft worden. Das Uniklinikum betont, Patienten und Beschäftigte seien zu keiner Zeit in Gefahr gewesen. Yemisi Mabri hat der deutschen Leichtathletik gleich zum EM-Auftakt in Birmingham die erste Medaille gesichert. Die Kugelstoß-Olympiasiegerin hat sich Bronze geholt, Silber gewann Florian Brem über die 5000 Meter Distanz und am ersten Tag der Beckenwettbewerbe bei der Schwimm-EM in Paris darf sich die deutsche Männerstaffel über Bronze freuen. Vereinzelt regnet und gewittert es im Süden, im Westen sind die letzten Schauer und Gewitter hingegen abgezogen. Es ist also eine meist klare Nacht und lau ist es auch. Die Temperaturen liegen zwischen 20 und 12 Grad am frühen Morgen. Morgen gibt's dann wieder die volle Portion Sommer bei 24 bis 32 Grad und das ändert sich auch bis zum Wochenende nicht mehr.

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1: Ich bin Stefan Schütz. Passagiere der Lufthansa müssen vorerst keine weiteren Streiks der Piloten fürchten. Die Gewerkschaft Vereinigung Cockpit hat ihren Mitgliedern mitgeteilt, dass man sich mit dem Unternehmen auf ein umfassendes Schlichtungsverfahren geeinigt hat. Es geht dabei um offene Tariffragen in den Flugbetrieben Lufthansa, Lufthansa Cargo, Lufthansa Cityline und Eurowings. Am Universitätsklinikum Würzburg ist Kühlmittel ausgetreten. Die Feuerwehr hat daraufhin 58 Menschen aus dem betroffenen Gebäudebereich gebracht. 8 Patienten sind vorsorglich in einen anderen Klinikbereich verlegt worden. Betroffen war die onkologische Ambulanz. Das Kühlmittel ist später als nicht giftig eingestuft worden. Das Uniklinikum betont, Patienten und Beschäftigte seien zu keiner Zeit in Gefahr gewesen. Vereinzelt regnet und gewittert es im Süden. Im Westen sind die letzten Schauer und Gewitter hingegen abgezogen. Es ist also eine meist klare Nacht und lau ist es auch. Die Temperaturen liegen zwischen 20 und 12 Grad am frühen Morgen. Morgen gibt's dann wieder die volle Portion Sommer bei 24 bis 32 Grad. Und das ändert sich auch bis zum Wochenende nicht mehr.

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1: Ich bin Stefan Schütz. Baden-Württemberg, Bayern und Mecklenburg-Vorpommern setzen auch das Sonn- und Feiertagsverbot für Lkw aus. Grund ist das Niedrigwasser in den Flüssen, das Transportprobleme verursacht. Über weitere Maßnahmen will Verkehrsminister Bilger am Mittwoch mit den Länderkollegen sprechen. Tine Klimach.
2: Es hatten schon einige andere Bundesländer das Lkw-Fahrverbot am vergangenen Wochenende vorübergehend gelockert. Nach Einschätzung des Logistikverbands BGL wird es nicht viel bringen. Es fehlen seit Jahren 100.000 Fahrer in Deutschland. Der Rest muss auch seine Ruhezeiten einhalten. Und der Bundesverband der deutschen Binnenschifffahrt rechnet damit, dass bei weiter sinkenden Wasserständen keine durchgehende Schifffahrt mehr auf dem Rhein stattfindet.
1: An der hessisch-bayerischen Grenze bei Rodenbach im Main-Kinzig-Kreis brennt ein Waldstück auf schätzungsweise 30.000 Quadratmetern. Hubschrauber aus beiden Bundesländern sind im Löscheinsatz. Zusätzlich sind Feuerwehren aus dem Landkreis Aschaffenburg angefordert.

kleine Sport- oder Musikvereine gegangen, sondern um Wirtschaftsverbände. Bei der Einkommensteuerreform hält er dagegen an seinen Plänen fest. Die versprochene Entlastung von 10 Milliarden Euro werde 2028 wie vereinbart umgesetzt. Der Läufer Florian Brem hat bei den Leichtathletik-Europameisterschaften in Birmingham über 5000 Meter Silber geholt. Vorher sicherte sich Yemesi Mabri Bronze im Kugelstoßen. Und am ersten Tag der Beckenwettbewerbe bei der Schwimm-EM in Paris darf sich die deutsche Männerstaffel über Bronze freuen. Die gab es nach dem Rennen über die 4x200 Meter Freistil. Nur im Süden regnet und gewittert es noch vereinzelt. Im Westen sind die Schauer bereits abgezogen. Die Temperaturen sinken bis zum Morgen auf Werte zwischen 12 und 20 Grad. Am Tag kommt der Sommer mit voller Kraft zurück, bis 32 Grad sind drin und dabei bleibt es auch bis zum Wochenende. Der Sommer macht erstmal keine Pause.

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1: Ich bin Stefan Schütz. Baden-Württemberg, Bayern und Mecklenburg-Vorpommern setzen auch das Sonn- und Feiertagsverbot für Lkw aus. Grund ist das Niedrigwasser in den Flüssen, das Transportprobleme verursacht. Über weitere Maßnahmen will Verkehrsminister Bilger am Mittwoch mit den Länderkollegen sprechen. Tini Klimach.
2: Es hatten schon einige andere Bundesländer das Lkw-Fahrverbot am vergangenen Wochenende vorübergehend gelockert. Nach Einschätzung des Logistikverbands BGL wird es nicht viel bringen. Es fehlen seit Jahren 100.000 Fahrer in Deutschland. Der Rest muss auch seine Ruhezeiten einhalten. Und der Bundesverband der deutschen Binnenschifffahrt rechnet damit, dass bei weiter sinkenden Wasserständen keine durchgehende Schifffahrt mehr auf dem Rhein stattfindet.
1: An der hessisch-bayerischen Grenze bei Rodenbach im Main-Kinzig-Kreis brennt ein Waldstück auf schätzungsweise 30.000 Quadratmetern. Hubschrauber aus beiden Bundesländern sind im Löscheinsatz. Zusätzlich sind Feuerwehren aus dem Landkreis Aschaffenburg angefordert worden. Anwohner in Alzenau mussten zeitweise Fenster und Türen schließen. In der Oberpfalz bei Schneidenbach ist ein Waldbrand auf über 1.000 Quadratmetern dagegen schnell gelöscht worden. Nur im Süden regnet und gewittert es noch vereinzelt. Im Westen sind die Schauer bereits abgezogen. Die Temperaturen sinken bis zum Morgen auf Werte zwischen 12 und 20 Grad. Am Tag kommt der Sommer mit voller Kraft zurück, bis 32 Grad sind drin und dabei bleibt es auch bis zum Wochenende. Der Sommer macht erstmal keine Pause. 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
1: Ich bin Stefan Schütz. Passagiere der Lufthansa müssen vorerst keine weiteren Streiks der Piloten fürchten. Die Gewerkschaft Vereinigung Cockpit hat ihren Mitgliedern mitgeteilt, dass man sich mit dem Unternehmen auf ein umfassendes Schlichtungsverfahren geeinigt hat. Es geht dabei um offene Tariffragen in den Flugbetrieben Lufthansa, Lufthansa Cargo, Lufthansa Cityline und Eurowings. Die Verhandlungen sollen demnach zusätzlich von einer Mediation begleitet werden. Wegen eines Waldbrandes bei Rodenbach ruft der Wasserversorger im Main-Kinzig-Kreis die Bevölkerung zum Wassersparen auf. Die Reserven werden für die Brandbekämpfung gebraucht, heißt es in einer Warnmeldung des Landkreises. Die Menschen in einigen Ortschaften sollen auf Duschen, Baden und Gießen von Gärten verzichten. Zwischen Ober- und Niederrodenbach brennt es an mehreren Stellen in einem Waldstück. Nur jeder zehnte in Deutschland lebende Mensch ist zwischen 15 und 24 Jahre alt. Im Vergleich der Bundesländer leben in Brandenburg, Mecklenburg-Vorpommern und Sachsen-Anhalt die wenigsten jungen Menschen. Tine Klimach berichtet.
2: Die meisten jungen Menschen gibt es in Bremen und Hamburg mit etwa 11%. Dahinter liegen Baden-Württemberg, Hessen und Berlin. Es ist insgesamt ein historisch niedriges Niveau, das seit Anfang der 2020er Jahre besteht. Ohne Eingewanderte und ihre Nachkommen wäre der Anteil junger Menschen an der Gesamtbevölkerung noch kleiner.
1: Die Einheit der Bundespolizei zur Drohnenabwehr wird personell aufgestockt. Laut Bundesinnenministerium wird die Zahl der

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1: Ich bin Stefan Schütz. Passagiere der Lufthansa müssen vorerst keine weiteren Streiks der Piloten fürchten. Die Gewerkschaft Vereinigung Cockpit hat ihren Mitgliedern mitgeteilt, dass man sich mit dem Unternehmen auf ein umfassendes Schlichtungsverfahren geeinigt hat. Es geht dabei um offene Tariffragen in den Flugbetrieben Lufthansa, Lufthansa Cargo, Lufthansa Cityline und Eurowings. Die Verhandlungen sollen demnach zusätzlich von einer Mediation begleitet werden. Wegen eines Waldbrandes bei Rodenbach ruft der Wasserversorger im Main-Kinzig-Kreis die Bevölkerung zum Wassersparen auf. Die Reserven werden für die Brandbekämpfung gebraucht, heißt es in einer Warnmeldung des Landkreises. Die Menschen in einigen Ortschaften sollen auf Duschen, Baden und Gießen von Gärten verzichten. Zwischen Ober- und Niederrodenbach brennt es an mehreren Stellen in einem Waldstück. Nur im Süden regnet und gewittert es noch vereinzelt. Im Westen sind die Schauer bereits abgezogen. Die Temperaturen sinken bis zum Morgen auf Werte zwischen 12 und 20 Grad. Am Tag kommt der Sommer mit voller Kraft zurück, bis 32 Grad sind drin und dabei bleibt es auch bis zum Wochenende. Der Sommer macht erstmal keine Pause. 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
1: Ich bin Stefan Schütz. Baden-Württemberg, Bayern und Mecklenburg-Vorpommern setzen auch das Sonn- und Feiertagsverbot für Lkw aus. Grund ist das Niedrigwasser in den Flüssen, das Transportprobleme verursacht. Über weitere Maßnahmen will Verkehrsminister Bilger morgen mit den Länderkollegen sprechen. Tine Klimach.
2: Es hatten schon einige andere Bundesländer das Lkw-Fahrverbot am vergangenen Wochenende vorübergehend gelockert. Nach Einschätzung des Logistikverbands BGL wird es nicht viel bringen. Es fehlen seit Jahren 100.000 Fahrer in Deutschland. Der Rest muss auch seine Ruhezeiten einhalten. Und der Bundesverband der deutschen Binnenschifffahrt rechnet damit, dass bei weiter sinkenden Wasserständen keine durchgehende Schifffahrt mehr auf dem Rhein stattfindet.
1: Die kolumbianische Regierung mobilisiert tausende Hilfskräfte, um den Menschen im Erdbebengebiet zu helfen. Die Zahl der Toten ist auf mehr als 110 gestiegen. Es werden noch Menschen vermisst, die unter Trümmern begraben sind. Mehr als 1500 Wohnhäuser sind den offiziellen Angaben zufolge in mehreren Städten schwer beschädigt worden. Es handelt sich um das stärkste Erdbeben, das im 21. Jahrhundert in Kolumbien registriert wurde, heißt es. Am Universitätsklinikum Würzburg ist Kühlmittel ausgetreten. Die Feuerwehr hat daraufhin 58 Menschen aus dem betroffenen Gebäudebereich gebracht. 8 Patienten sind vorsorglich in einen anderen Klinikbereich verlegt worden. Betroffen war die onkologische Ambulanz. Das Kühlmittel ist später als nicht giftig eingestuft worden. Das Uniklinikum betont, Patienten und Beschäftigte seien zu keiner Zeit in Gefahr gewesen. Florian Brem hat bei den Leichtathletik-Europameisterschaften in Birmingham über 5000 Meter Silber geholt. Vorher sicherte sich Chimesi Mabri Bronze im Kugelstoßen. Und am ersten Tag der Beckenwettbewerbe bei der Schwimm-WM in Paris darf sich die deutsche Männerstaffel über Bronze freuen. Die gab es nach dem Rennen über die 4x200 Meter Freistil. Nur im Süden regnet und gewittert es noch vereinzelt. Im Westen sind die Schauer bereits abgezogen. Die Temperaturen sinken bis zum Morgen auf Werte zwischen 12 und 20 Grad.